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1: Um 4 Uhr mit Lisa Kupper. Volkswagen-Chef Blume hat umfassende Änderungen im Konzern angekündigt. Trotz der bisherigen Einsparungen seien die Kosten weiter zu hoch. Aus der Nachrichtenredaktion Sören Harms.
2: Kaum kehren die VW-Arbeiter aus den Werksferien zurück, ist es vorbei mit der Ruhe im Konzern. Schon am Dienstag steht eine Betriebsversammlung im Stammwerk Wolfsburg an, danach 8 weitere in nur einer Woche, Werk für Werk. Die Lage sei mehr als kritisch, sagt Konzernchef Blume wörtlich in einem Interview im VW-Intranet. Als sicher gilt, dass der 58-Jährige damit die Belegschaft vorbereiten will auf einen harten Umbau. Und auch das fügt Blume gleich noch an. Der Sparkurs, mit dem VW im vergangenen Jahr die Kosten in seinen deutschen Fabriken um fast 20% gesenkt habe, dieser Kurs reiche noch nicht aus.
1: Bundeskanzler Merz besucht heute das Waldbrandgebiet in der Eifel. In der Gemeinde Hürtgenwald will er sich über die Lage vor Ort informieren, sagte ein Regierungssprecher. Außerdem wolle er sich persönlich bei den Einsatzkräften bedanken. Der Waldbrand war vor rund einer Woche ausgebrochen und gilt als der größte in der Geschichte Nordrhein-Westfalens. Etwa 1800 Menschen mussten zeitweise ihre Häuser verlassen. Deutschland, Österreich, Dänemark, Griechenland und die Niederlande verhandeln offenbar mit Ruanda über Abschiebezentren, sogenannte Return Hubs. Das berichten das ARD-Magazin Report Mainz und der Spiegel. Die Gruppe prüft demnach, in welche Länder außerhalb Europas Menschen gebracht werden könnten, deren Asylanträge in der EU abgelehnt wurden. Kommende Woche soll eine Delegation für Gespräche in das afrikanische Land reisen. In der Ukraine ist die Zahl der Toten nach dem Angriff auf ein Einkaufszentrum auf mindestens 16 gestiegen. Das hat Präsident Selenskyj gesagt und die russischen Attacken als Terrorakte bezeichnet. Er verwies dabei auf eine zweite Drohne, die eine halbe Stunde nach dem ersten Angriff in das Gebäude eingeschlagen sei und damit offenbar gezielt Rettungskräfte getroffen werden sollten. Mehr als 130 Menschen sind laut Behörden verletzt worden, darunter 22 Kinder. Drittligist Hansa Rostock ist in der ersten Runde des DFB-Pokals ausgeschieden durch eine 0:4-Niederlage gegen Bundesligist VfB Stuttgart. Hansa-Kapitän Franz Pfanne lobte sein Team, aber auch den Gegner.
3: Niemand hat sich hängen lassen. Wir haben uns auf dem Platz nicht hängen lassen. Wir haben wirklich versucht, unser Herz drauf zu lassen. Ich meine, es ist uns gelungen, aber ja, kriegst dann 4 Dinger. Großen Respekt vom VfB Stuttgart, was die dann teilweise spielen. Das ist dann einfach eine andere Klasse, das ist einfach besser. Davor habe ich ganz, ganz großen Respekt.
1: Das Wetter für Deutschland. Am Morgen liegen die Tiefstwerte zwischen 15 und 8 Grad. Am Tag im Osten Dauerregen, ab dem Mittag trockener und sonniger, am meisten Sonne im Süden, sonst einzelne Schauer und Gewitter, maximal 16 Grad im Westerwald und bis 24 Grad am Oberrhein. Und noch die Zeit, es ist 4.03 Uhr.
4: 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Wir checken die Straßen und los geht's mit der A2 Hannover Richtung Dortmund. Zwischen Hamm und Kamener Kreuz Bauarbeiten, deshalb ist da gesperrt bis Montag früh. Die A38 Richtung Leipzig ist zwischen Bad Lauchstädt und Leuna wegen Bauarbeiten bis Sonntagnachmittag gesperrt. Die A40 Essen Richtung Duisburg ist zwischen Kreuz Kaiserberg und Kreuz Duisburg wegen Bauarbeiten bis Montag früh gesperrt. Die A52 Düsseldorf Richtung Essen ist auch bis Montag früh wegen Bauarbeiten gesperrt und zwar zwischen Kreuz Breitscheid und Essen-Kettwig. Die A61 Koblenz-Ludwigshafen ist zwischen Koblenz-Waldisch und Emmelshausen wegen Bauarbeiten bis Montag früh gesperrt in beide Richtungen da sogar. Deshalb gibt es eine Umleitung. Die A516 gibt es auch noch. Die ist zwischen Kreuz-Oberhausen und Oberhausen-Eisenheim wegen Bauarbeiten bis Montag früh auch in beide Richtungen gesperrt. Das war's. Gute Fahrt.
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4: Mit Kerstin Breuer, schönen guten Morgen. Und wenn jemand mitten in der Nacht aufsteht, um dich und deine Freundin von Düsseldorf nach Frankfurt zu fahren zum Flughafen, dann gibt's dafür ein riesiges Dankeschön für diesen Wahnsinnseinsatz an dich, Sascha. Deine Tochter Trinity und ihr Freund Paul, die haben geschrieben 0221 567 89 111. Die bringst du scheinbar gerade zum Flughafen, damit die in den Urlaub nach Island können. Was wahnsinnig schön ist, kann ich euch allen empfehlen, war ich auch schon. Ganz, ganz, ganz tolles Land. Kommt gut an im Urlaub oder auch auf der Arbeit, wo auch immer ihr unterwegs seid. Vor allem kommt gut durch die Nacht. Jetzt mit Purple Disco Machine, All My Life.

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1: Sagt mir, ihr habt auch laut mitgesungen. Maroon 5, Payphone, so ein geiler Song. Ihr hört die Junge nach der ARD und ich habe schon mitgekriegt, Toleranzgrenze sehr unterschiedlich hier beim Thema zu spät kommen. Quatschen wir ja heute Nacht drüber, wie viel davon okay ist, also wie viel zu spät kommen. Ja, wenn ihr auch irgendwie Friends habt, auf die ihr immer warten müsst und wo das zum Streitthema wird. Wir haben Psychotherapeutin Anna van Kessel aus Düsseldorf dazu interviewt und sie sagt, es gibt beim Thema Pünktlichkeit einfach verschiedene Personentypen.
2: Es kommt ein bisschen auf dein Gehirn drauf an und wie reizsensitiv du bist, ob da eine Neurodiversität hintersteckt, ob du schnell ablenkbar bist, ob du gut auch etwas im Blick halten kannst und den Fokus dafür behalten kannst.
1: Chronische zu spät kommen, by the way, oft weiter zu spät, weil sie checken, dass es ja gar keine Konsequenzen geben wird.
2: Je sicherer wir in einer Beziehung sind, desto weniger wichtig ist es, uns an Rahmenbedingungen, Absprachen zu halten, weil wir wissen, die Person ist uns vielleicht nicht lange böse, wir sind da trotzdem willkommen und es hat keine großen Konsequenzen.
1: Ich bin wirklich ein bisschen im Zwiespalt jetzt auch langsam, weil zum einen denke ich mir, dass es ja gar nicht so deep ist, mal 15 Minuten auf jemanden warten zu müssen, aber irgendwie ist es auch deep so. Aber ey, für die Leute, die hier zu den zu Spätkommern gehören, hat Anna van Kessel noch ein paar Tipps.
2: Immer ein bisschen mehr Zeit einplanen, sich innerlich den Termin 10 Minuten, 15 Minuten vielleicht mit 5 Minuten Puffer vorher in Kalender eintragen, Sachen vorstrukturieren, wie Outfits zurechtlegen oder auch zu gucken, wirklich, was hat das für Konsequenzen für unsere Beziehung und das danach, wenn ich da nicht drauf achte.
1: So. Jetzt müsste es doch eigentlich laufen auf eine Art, oder? Zumindest kann man es versuchen. Hier ist die Junge Nacht mit Bebe Rexha, Faithless, New Religion. Die

0: Dominik Feig in der Jungen Nacht. Ich weiß nicht, wie ihr das fühlt, aber jedes Mal, wenn ich checke, dass KI noch nicht so perfekt ist und Fehler macht, bin ich ein bisschen erleichtert, weil ich so denke, hat uns noch nicht komplett übernommen. Oder ich lache, weil es so quatschig ist, was dabei rauskommt. So geht's Comedian Thorsten Sträter auch, wenn er auf Social Media hängt.
1: Ich folge zum Beispiel irgendeinem, weiß ich nicht, Joachim, der macht Fitness-Content. Der hat dann da trainiert mit so Hanteln, immer wenig Wiederholung, wenig Gewicht. Und im nächsten Video erzählt er schon, obwohl er nichts gemacht hat, außer die gleichen Hanteln zu bewegen, er wäre eine Maschine, wo ich dachte, ja, Heißluftfritteuse, du Opfer. Faktisch erzählt er im letzten Video, bevor ich mein Handy leider wegwerfen musste, wenn ich jetzt in 8 Monaten habe ich 72 Kilo abgenommen, 19 Pfund Muskelmasse, 2 im Sinn. Wenn das so weit ist, sagte er wörtlich, er würde nicht nur an den Frauen in seiner Umgebung, sondern am Feminismus an sich ein Exempel statuieren und die KI-gestützten Untertitel, und das wollen wir schön sacken lassen gemeinsam, die KI-gestützten Untertitel machten aus Exempel das meiner Meinung nach bedeutend bessere Sexseppel. Ich habe mich eingekotet.
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0: Halb fünf, ihr hört die junge Nacht und wir schauen auf die Straßen. Da ist die A2 zum Beispiel, Hannover Richtung Dortmund, zwischen Hamm und Kamener Kreuz, Bauarbeiten bis Montag früh gesperrt. Noch mehr Bauarbeiten auf der A38 Richtung Leipzig, zwischen Bad Lauchstädt und Leuna bis Sonntagnachmittag gesperrt. Die A40 Essen Richtung Duisburg ist auch bauarbeitsmäßig betroffen, bis Montag früh gesperrt, zwischen Kreuz Kaiserberg und Kreuz Duisburg. Selbes Spiel auf der A52 Düsseldorf Richtung Essen, zwischen Kreuz Breitscheid und Essen Kettwig. Und die A61 Koblenz-Ludwigshafen ist zwischen Koblenz-Walldersch und Emmelshausen auch wegen Bauarbeiten bis Montag früh gesperrt, in beide Richtungen sogar. Deshalb gibt es da eine Umleitung. Und die letzte Bauarbeitmeldung, die bis Montag früh für eine Sperrung sorgt, ist von der A516 zwischen Kreuz-Oberhausen und Oberhausen-Eisenheim, ist da in beide Richtungen gesperrt. Gute Fahrt euch!
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0: Hey moin, Kerstin Breuer hier und vielleicht kommt ihr gerade von einem richtig guten Abend nach Hause. Ihr habt eine Freundin wieder getroffen, die ihr lange nicht gesehen habt und hattet eine richtig gute Zeit und jetzt tingelt ihr oder stolpert ihr vielleicht auch so langsam in die Wohnung zurück und fangt an, euren Freundinnen lustige Videos und Sprachnachrichten zu schicken. Macht das, das ist gut. Alle werden sich darüber freuen. Könnt ihr auch uns schicken. 0221 56789 111. Kommt gut in den Samstag.

0: Sia, Never Give Up in der Jungen Nacht der ARD, 4.37 Uhr. Wenn andere sich so richtig krass für was begeistern können, das feiere ich komplett. Eine Person, die das kann, ist Leni, 20 Jahre aus Hochheim am Main. Die ist übelst krasser Fan von The Weeknd. Die war schon bei 15 Konzerten, zum Beispiel London, Sydney, New York. Ganz, ganz viele hat sie mitgenommen. Heute Abend ist sie in Dublin dabei. Also schon sehr, sehr viel Aufwand, den sie da betreibt, um irgendwie bei The Weeknd am Start zu sein. Und deshalb habe ich Leni vor der Sendung angerufen und gefragt, bei all den Stars dieser Welt, wieso ist es ausgerechnet The Weeknd, den sie so abfeiert? Jetzt mal abgesehen von der Mucke.
1: Er ist ein unfassbar bodenständiger Mensch. Man sieht, dass ihm seine Arbeit Spaß macht. Man sieht, dass er seine Fans wertschätzt. Ja, es ist einfach schön.
0: Voll cool. Okay, Leute, jetzt muss ich kurz droppen. Leni und ich kennen uns. Wir haben uns beim Reisen Anfang des Jahres in Sri Lanka kennengelernt. Deshalb sind wir auf Insta connected. Also ich habe dich nicht gestalkt, aber gesehen schon in vielen deiner Insta-Stories, wo du auf Konzerten warst. Das sieht manchmal so aus, als würde er dich inzwischen erkennen. Ist das so?
1: Ja.
0: Wirklich?
1: Also ja, man merkt schon, also er hat ganz viel, also ich will nicht sagen ganz viele, natürlich ist es, wenn man jetzt sieht, es sind 90.000 Leute auf dem Konzert, da erkennt er mal einen oder zwei, aber man merkt, er kennt seine Fans, die schon lange dabei sind, die, sag ich mal, eine Fanpage haben, die sich für irgendetwas engagieren oder so, also er bemerkt das. Und das macht es auch so schön.
0: Cool. Und wie ist das so? Also ist das dann, zwinkert er dir einfach nur zu oder redet ihr auch schon mal miteinander?
1: Reden tun wir leider nicht miteinander. Das kommt hoffentlich irgendwann noch. Aber es ist schon schön, wenn er mal kurz die Show oder das Singen stoppt, weil er dann lachen muss, weil er einen erkennt oder weil er dann kurz kommt und die Hand gibt oder einschlägt, wie auch immer. Also es ist schon, irgendwie sieht man schon irgendwas, dass er einen bemerkt.
0: Ich meine, jetzt bist du ja heute Abend in Dublin dabei. Auch crazy einfach.
1: Ja.
0: Was du schon auch alles gesehen hast deswegen. Vielleicht klappt das ja mit dem Sprechen da. Hast du einen Plan, Schlachtplan?
1: Ja, ich hab immer das gleiche Plakat dabei. Dementsprechend kennt er mich auch. Also ich habe ein Plakat, da steht drauf, Spoiler, you will see me again. Fanden die Security-Leute gar nicht so lustig am Anfang. Die dachten, ich bin eine creepy Stalkerin. Aber mittlerweile kriegen wir gratis Wasser und gratis Lolli auch von den Securities. Also,
0: ach, krass.
1: Ja, also ich glaube, irgendwann haben sie dann schon gecheckt, ich bin ein normaler Fan. Also was heißt, ich bin kein normaler Fan, aber ich mache jetzt keine verrückten Sachen oder so, dass man Angst vor mir haben müsste.
0: Nee, das ist eher so das Verrückte auf eine gute Art, würde ich sagen, oder? Ich meine, dieses ganze Hinterherreisen, das ist schon insane.
1: Ja.
0: Aber ich nehme an, Dublin wird auch nicht das letzte Konzert sein.
1: Nein, nächste Woche gehe ich nach Madrid.
0: Na klar, Leni. Geil. Ich finde das so cool, dass du so krass dafür brennst. Und deshalb kann ich dir nur sagen, ganz viel Spaß heute Abend in Dublin und nächste Woche dann in Madrid bei The Weeknd.
1: Dankeschön.
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0: Finch und Green mit 3 E. Besteht da auch drauf. Das ist Kopangan, habt ihr gerade gehört, hier in der Jungen Nacht der ARD. Und wir quatschen heute Nacht übers Zu-spät-kommen. Ist das okay? Kann man das machen? Wie viel ist okay? So, da gehen die Meinungen weit auseinander. Also ein paar von euch sind wie ich. Ein bisschen sehr deutsch, was das angeht. Wir sagen, 5 Minuten zu spät sind okay, aber auch dafür sagst du bitte Bescheid und alles andere geht gar nicht. Dann hatten wir einen, der hat gesagt, ja, so eine Stunde zu spät ist für mich kein Thema. Bei Patrick aus Iserlohn ist es so, der ist so ungeduldig, dass er nicht auf andere warten kann. Deshalb ist er selbst dann immer zu spät.
1: Das ist der Patrick-Faktor. Also wenn ich jetzt sage Viertelstunde, dann wissen die, das müssen die mal 4 rechnen. Wenn ich sage 5 Minuten, sind es 20. Wenn ich sage Viertelstunde, ist eine Stunde. Wenn ich sage eine Stunde, sind es 4 Stunden. Und das Allerschlimmste ist, dass die recht haben.
0: Ich habe mich gefragt, ob Patricks Freunde auch wirklich alle rechnen können. Wie ist bei euch? Zu spät kommen? Was löst das bei euch aus? 0221 5678 9 111. Ihr dürft euch auch aufregen. Also ich bin schon erstaunt, wie viele gar kein Problem haben.

Vorsicht, Falschfahrer auf der A70 Bamberg-Schweinfurt-Werneck. Zwischen der Mainbrücke Eltmann und Knetzgau kommt euch ein Falschfahrer entgegen. Fahrt äußerst rechts, überholt nicht. Auf der A70 Bamberg-Schweinfurt-Werneck zwischen Mainbrücke Eltmann und Knetzgau ist ein Falschfahrer unterwegs. Bitte passt da gut auf in beide Richtungen. Verbrauch.

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1: Um 5 Uhr mit Lisa Kuppa. Bundeskanzler Merz besucht heute Hürtgenwald in der Eifel. Dort will er den Einsatzkräften für ihre Arbeit im Kampf gegen den Waldbrand danken. Aus Aachen berichtet Thomas Wenkert.
2: Es ist der erste öffentliche Auftritt des Kanzlers nach seinem Urlaub. Das Feuer im Hürtgenwald in Eifel war das größte in der Geschichte von Nordrhein-Westfalen. Eine Fläche von 300 Hektar wurde zerstört. Rund 2000 Menschen aus dem Ortsteil Gai mussten ihre Häuser verlassen, da sich die Flammen bis auf wenige Meter dem Ort genähert hatten. Für die Einsatzkräfte war der Löscheinsatz eine große Herausforderung, da sich in dem Waldgebiet auch noch Weltkriegsmunition befindet. In Spitzenzeiten waren rund 1800 Kräfte im Einsatz. Auch die Bundeswehr unterstützte die Löscharbeiten.
1: Volkswagen-Chef Blume hat die Lage bei Europas größtem Autobauer als mehr als kritisch bezeichnet. Wir unterbrechen die Nachrichten für eine Gefahrenmeldung. Achtung, Falschfahrer auf der A70 Bamberg-Schweinfurt-Werneck. Zwischen Bamberg-Hafen und Haßfurt kommt Ihnen ein Falschfahrer entgegen. Fahren Sie äußerst rechts und überholen Sie nicht. Auf der A70 Bamberg-Schweinfurt-Werneck zwischen Bamberg-Hafen und Haßfurt ist ein Falschfahrer unterwegs. Vorsicht in beiden Richtungen. Zurück zu den Nachrichten. Volkswagen-Chef Blume hat die Lage bei Europas größtem Autobauer als mehr als kritisch bezeichnet. VW sei zwar handlungsfähig, sagte er in einem Interview, das im Intranet des Unternehmens veröffentlicht wurde. Trotz Einsparungen seien die Kosten aber weiterhin zu hoch. Blume hatte angekündigt, den Konzern bis 2030 neu aufstellen und den Sparkurs deutlich verschärfen zu wollen. Bis Ende August soll es jetzt Betriebsversammlungen an allen neuen Standorten geben, die erste schon am Dienstag im Stammwerk in Wolfsburg. Fußball-Bundesligist VfB Stuttgart ist mit einem Sieg bei Drittligist Hansa Rostock in die zweite Runde des DFB-Pokals eingezogen. Matchwinner war Neuzugang Cenan Pečinović. Er traf gleich dreimal und lobte nach dem Spiel vor allem die Atmosphäre im Stadion.
3: Ja, man wusste, Rostock hier brennt. Also die Fans waren 90 Minuten da. Man hat es gesehen, da waren lange Unterbrechungen. Ich habe gar nichts mehr gesehen. Ich habe unseren eigenen Torwart nicht mehr gesehen. Aber ja, solche Spiele saugt man auf, die Atmosphäre. Und klar, es macht immer großen Spaß, in solchen Stadien zu spielen.
1: Davor hatte Preußen Münster 1:2 gegen den Karlsruher SC verloren. Eintracht Frankfurt gewann 11:0 beim SC St. Tönis. Das waren die Nachrichten mit Lisa Kupper. Das Wetter für Deutschland. Am Morgen noch einzelne Schauer und Gewitter. Die Tiefstwerte liegen zwischen 15 und 8 Grad. Am Tag im Osten Dauerregen, ab dem Mittag trockener und sonniger. Am meisten Sonne im Süden, sonst einzelne Schauer und Gewitter. Maximal 16 Grad im Westerwald und bis 24 Grad am Oberrhein. Die Zeit, es ist 5.03 Uhr.
4: Hier ist die junge Nacht. Wir schauen auf die Straßen und haben immer noch den Falschfahrer auf der A70. Bamberg, Schweinfurt, Werneck zwischen Bamberghafen und Haßfurt kommt euch ein Falschfahrer entgegen. Fahrt äußerst rechts und überholt nicht. Auf der A70 Bamberg, Schweinfurt, Werneck zwischen Bamberghafen und Haßfurt ist ein Falschfahrer unterwegs. Vorsichtig da in beide Richtungen und inzwischen scheint er auch schon weiter zu sein. Jetzt heißt es, er ist Falschfahrer. Auf der A70 Bamberg, Schweinfurt, Werneck zwischen Kreuz Bamberg und Eltmann. Kommt er euch jetzt entgegen? Fahrt auch da bitte ganz rechts und überholt nicht. Auf der A70 Bamberg-Schweinfurt-Werneck zwischen Kreuz Bamberg und Eltmann ist der Falschfahrer. Passt da gut auf in beide Richtungen. Die A2 Hannover Richtung Dortmund ist zwischen Hamm und Kamener Kreuz wegen Bauarbeiten bis Montag früh dicht. Die A10 südlicher Berliner Ring Richtung Schönefelder Kreuz ist im Dreieck Potsdam nach einem Unfall gesperrt. Die A38 Richtung Leipzig ist zwischen Bad Lauchstädt und Leuna wegen Bauarbeiten bis Sonntagnachmittag zu. Die A40 Essen Richtung Duisburg ist zwischen Kreuz Kaiserberg und Kreuz Duisburg wegen Bauarbeiten bis Montag früh gesperrt. Die A52 Düsseldorf Richtung Essen ist zwischen Kreuz Breitscheid und Essen-Kettwig wegen Bauarbeiten bis Montag früh gesperrt. Die A61 Koblenz-Ludwigshafen ist zwischen Koblenz-Waldesch und Emmelshausen wegen Bauarbeiten bis Montag früh in beide Richtungen gesperrt. Da gibt es eine Umleitung. Und die A516 ist zwischen Kreuz-Oberhausen und Oberhausen-Eisenheim wegen Bauarbeiten auch bis Montag früh in beide Richtungen gesperrt. Und jetzt kommt am Ende doch noch die Entwarnung für die A70. Halleluja. Zwischen Bamberg-Hafen und Haßfurt ist die Falschfahrermeldung aufgehoben. Es gibt keinen Falschfahrer mehr auf der A70 zwischen Kreuz Bamberg und Eltmann. Da kommt ihr wieder sicher durch. Gute Fahrt euch!
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4: mit Kerstin Breuer. Schönen guten Morgen und nach diesem Verkehrsritt laber ich euch auch nicht lange voll, sondern schicke euch einfach in den Samstag mit Joe und End of Beginning. Schön, dass ihr da seid.

0: Bald gibt es neue Musik von Taylor Swift. Zumindest sieht es ganz stark danach aus. Die Easter Eggs sind schon wieder strong, Leute. Und Brinja Becker aus dem Junge Nacht Team ist für uns dafür zuständig. Also, was denkst du? Was ist los bei Taylor?
1: Also, erstmal sind überall in der Welt, zum Beispiel in New York, an Wänden die Buchstaben T und S aufgetaucht. In grün. Mm. T und S für Taylor Swift natürlich.
0: Naja, das könnte ja schon auch für Troye Sivan oder für Travis Scott oder stehen oder so. Soweit ich weiß, bringen die auch bald neue Musik raus.
1: Könnte, aber es gibt ja noch mehr Hinweise. Das Empire State Building hat diese Nacht nämlich grün geleuchtet, auch wieder grün. Und die selbst haben davon ein Foto gepostet und geschrieben, what's happening, also was passiert. Und da waren einfach die Buchstaben T und S bei what's groß geschrieben.
0: Okay, das ist natürlich schon so ein Ding, dass das Empire State Building immer in der Symbolfarbe von Taylors neuem Album leuchtet. Wird das neue Album jetzt grün oder was?
1: Also ich glaube, ab jetzt meine Theorie, dass Taylor Swift die neue Taylors Version von ihrem Debütalbum rausbringt. Das war ja so in Grüntönen gehalten. Und die Webseite zu dem Debütalbum, die erscheint jetzt auch komplett in grün.
0: Na toll, ich hatte gehofft, dass sie endlich ihr Album Reputation neu rausbringt. Aber ich weiß, Brinja, dass du noch mehr dazu weißt.
1: Swifties nennen es Debutation, also Debüt und Reputation zusammen. Taylor hat ja schon gesagt, dass sie Reputation eigentlich nicht mehr neu rausbringen will, weil sie es halt nicht mehr so fühlt. Aber sie hat damals halt trotzdem Bonus-Songs für das Album geschrieben. Und ich denke, sie bringt das alte Debütalbum neu raus und die Bonus-Songs von Reputation dazu. Darum sieht das S, das gerade überall in der Welt auf Wände gesprüht wurde, auch aus wie eine Schlange. Das ist ja das Symbol vom Reputation-Album.
0: Mhm. Also es ist ja so, ihr Debütalbum ist am 24. Oktober 2006 rausgekommen. Also wäre es eigentlich nur konsequent, wenn sie die neue Version am 20. Jubiläum droppt, oder? Also wir bleiben dran für euch, Leute. Hier ist sie jetzt auf jeden Fall. Taylor Swift in der Jungen Nacht der ARD mit I Knew It, I Knew It.

0: Wer zur Hölle hat Bernd das Brot besprüht, Leute? Hallo nach Erfurt vor allem. Hier ist die junge Nacht und ich hole euch kurz ab. Erfurt ist ja besonders schön, weil die komplette Stadt voll ist mit lebensgroßen Kika-Figuren. Also ohne Scheiß, da sitzt das Sandmännchen rum oder Captain Blaubär ist am Start. Und neben vielen, vielen anderen noch gibt's eben auch Bernd das Brot. Und irgendein Dulli hat den armen Bernd, der einfach mal 2 Meter hoch ungefähr ist und der steht da so am Rathaus in Erfurt, irgendein Dulli hat den komplett silber angesprüht. Was ist los mit dir, Kollege? Die Stadt, die checkt jetzt tatsächlich, ob da irgendwie größere Restaurierungen nötig sind und spricht auch von einem klaren Fall von Sachbeschädigung. Deshalb, lieber selbsternannte Künstler, der du einfach nicht bist, das ist keine Kunst und ich hoffe sehr für Bernd, dass sie dich kriegen und auch Silber ansprühen, Bro.
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1: Halb sechs, hier ist die Junge nach der ARD. Wir schauen auf die Straßen und los geht's mit der A3 Frankfurt Richtung Köln. Da zwischen Bad Honnef-Linz und Siebengebirge befindet sich ein LKW, der steht quer. Deshalb ist die Richtungsfahrbahn dadurch gesperrt. Die A2 Hannover Richtung Berlin zwischen Rennau und Helmstedt West, da brennt ein Fahrzeug, der Durchgangsverkehr ist deshalb gesperrt. Die A2 Hannover Richtung Dortmund ist zwischen Hamm und Kamener Kreuz wegen Bauarbeiten gesperrt. Außerdem ein Unfall auf der A10 südlicher Berliner Ring Richtung Schönefelder Kreuz im Dreieck Potsdam, deshalb ist da gesperrt. Die A38 Richtung Leipzig ist zwischen Bad Lauchstädt und Leuna wegen Bauarbeiten bis Sonntagnachmittag gesperrt. Bis Montag sind gesperrt die folgenden drei wegen Bauarbeiten. Die A40 Essen Richtung Duisburg ist zwischen Kreuz Kaiserberg und Kreuz Duisburg betroffen. Die A52 Düsseldorf Richtung Essen zwischen Kreuz Breitscheid und Essen-Kettwig. Und die A61 Koblenz-Ludwigshafen zwischen Koblenz-Waldisch und Emmelshausen. Da sogar in beide Richtungen. Da gibt es eine Umleitung. Und noch eine haben wir, die A516. Da ist es zwischen Kreuz Oberhausen und Oberhausen-Eisenheim mit dem Unfall auch in beide Richtungen gesperrt bis Montag. Und die B185 Randstraße Alten, Bernburg, Dessau ist in Höhe Dessau in beide Richtungen wegen Bergungsarbeiten gesperrt. Kommt gut und sicher an.
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1: Schönen guten Morgen, hier ist Kerstin Breuer und sie merkt gerade, wie ihr Gehirn nachlässt langsam. Ich hoffe, ihr habt es auch so bald geschafft. Entweder mit der Nachtschicht oder mit dem Weg zum Flughafen, der ja auch bei ein paar irgendwie noch angestanden hat heute Nacht. Oder ihr startet schon voller Energie in den neuen Tag. So oder so, schön, dass ihr da seid. Das ist Teddy Swims, Mr. Know It All.

Ihr hört die Junge Nacht der ARD, 5.37 Uhr am Samstagmorgen. Ich hoffe, ihr seid wunderbar ins Wochenende geflutscht. Oder tut es noch? Hauptsache entspannt. Jetzt gibt's neue Mucke von Montez für euch. Der hat gestern nach 2 Jahren endlich mal wieder ein Album rausgehauen. So ist das mit dem Glück, heißt es. Und ja, ist auch stolz drauf, kann man sagen. Der wünscht sich, dass es für uns alle so eine Platte ist, die uns, ja, eigentlich egal zu welchen Gefühlen, die sollen uns zum Lachen bringen und zum Weinen bringen, zu genau dem, wonach es sich für uns eben anfühlt. Und für ihn ist das irgendwie auch so ein Moment der Dankbarkeit, hat er gepostet, weil ihm ist irgendwie nochmal voll klar geworden, dass er einfach von seiner Musik leben darf. Das ist schon ein ganz schön krasses Privileg. Schön, oder? Auf dem Album ist auch ein Song mit Benno, Glaubst du nicht auch, heißt der. Und den hört ihr jetzt hier in der jungen Nacht.

Worse Than a Lover in der jungen Nacht der ARD. 5.47 Uhr ist es. Schön, dass ihr dabei wart. Ich bin Kerstin Breuer, raus für heute und wünsche euch ein zauberhaftes Wochenende. Jetzt mit Justin Timberlake und Selfish.

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1: Der Leipziger Energiehändler VNG sieht die Gasversorgung im kommenden Winter trotz nur halb gefüllter Speicher nicht in Gefahr. Konzernchef Ulf Heidmüller sagte dem MDR, die Gasversorgung in Deutschland sei heute deutlich breiter aufgestellt als noch in der Energiekrise 2022. Der Grund für die derzeit geringen Füllstände sei der Preis. Weil Gas aktuell aufgrund der geopolitischen Situation teuer gehandelt werde, fehle den Händlern der Anreiz, Gas einzuspeichern. Bundesjustizministerin Stefanie Hubig will den Schutz queerer Menschen im Grundgesetz verankern. Die SPD-Politikerin sagte der Rheinischen Post, es sei nur logisch, in Artikel 3 auch Ungleichbehandlungen aufgrund der sexuellen Identität zu verbieten. Hubig betonte, sie wolle dazu Gespräche in der Regierung führen. In Teilen der Union gibt es Vorbehalte gegen eine solche Änderung. Hintergrund ist der islamistische Terroranschlag beim Berliner Christopher Street Day Ende Juli. Die deutsche Bauindustrie hat ihre Umsatzprognose für dieses Jahr gesenkt. Wie die Welt am Sonntag berichtet, wird nur noch ein Plus von einem statt 2,5% erwartet. Grund seien unter anderem höhere Preise für Energie und Baumaterial infolge des Irankriegs. Gleichzeitig komme das 500 Milliarden Euro schwere Sondervermögen für Infrastruktur nur langsam im Baugewerbe an. Verbandshauptgeschäftsführer Tim Oliver Müller sagte, die Hoffnungen auf eine schnelle Wirkung des Sondervermögens hätten sich in diesem Jahr nicht erfüllt.
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1: Bundesaußenminister Johann Wadephul ist zu einem Solidaritätsbesuch in die Ukraine gereist. Bei seiner Ankunft in Kiew verurteilte Wadephul die jüngsten russischen Drohnen- und Raketenangriffe. Der CDU-Politiker warf Moskau einen wahllosen Mord an Zivilisten vor. Erst gestern waren in der Ukraine 16 Menschen bei einer Attacke auf ein Einkaufszentrum getötet worden. Bei 9 Angriffen in der Nacht gab es mindestens 2 Tote. Der Leipziger Energiehändler VNG sieht die Gasversorgung im kommenden Winter trotz nur halb gefüllter Speicher nicht in Gefahr. Konzernchef Ulf Heidmüller sagte dem MDR, die Gasversorgung in Deutschland sei heute deutlich breiter aufgestellt als noch in der Energiekrise 2022. Der Grund für die derzeit geringen Füllstände sei der Preis. Weil Gas aktuell aufgrund der geopolitischen Situation teuer gehandelt werde, fehle den Händlern der Anreiz, Gas einzuspeichern. Bundesjustizministerin Stefanie Hubig will den Schutz queerer Menschen im Grundgesetz verankern. Die SPD-Politikerin sagte der Rheinischen Post, es sei nur logisch, in Artikel 3 auch Ungleichbehandlungen aufgrund der sexuellen Identität zu verbieten. Hubig betonte, sie wolle dazu Gespräche in der Regierung führen. In Teilen der Union gibt es Vorbehalte gegen eine solche Änderung. Hintergrund ist der islamistische Terroranschlag beim Berliner Christopher Street Day Ende Juli.
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1: Bundesaußenminister Johann Wadephul ist zu einem Solidaritätsbesuch in die Ukraine gereist. Bei seiner Ankunft in Kiew verurteilte er die jüngsten russischen Drohnen- und Raketenangriffe. Die täglichen Bilder der Zerstörung dürften niemanden kalt lassen. Wadephul warf Moskau einen wahllosen Mord an Zivilisten vor. Erst gestern waren in der Ukraine 16 Menschen bei einer Attacke auf ein Einkaufszentrum getötet worden. Bei neuen Angriffen in der Nacht kamen mindestens 2 Menschen ums Leben. In Thüringen sind immer mehr Menschen im Alter von Armut bedroht. Das geht aus einer Antwort des Sozialministeriums auf eine Anfrage der Linken hervor. Demnach erhielten im vergangenen Jahr etwa 349.000 Menschen eine Rente unterhalb der Armutsgefährdungsgrenze. Das seien etwa 66.000 mehr als 5 Jahre zuvor. Die Daten zufolge waren vor allem Frauen betroffen. Die Armutsgefährdungsgrenze liegt für Alleinlebende bei 1.446 Euro netto im Monat. An Sachsens Tankstellen sind bis Ende Juni etwa 5.000 Verstöße gegen die 12-Uhr-Regel festgestellt worden. Wie Sachsens Wirtschaftsministerium mitteilte, ist die Anzahl im Vergleich zu anderen Bundesländern relativ gering. Ob die Verstöße mit einem Bußgeld geahndet würden, liege im Ermessen der Landkreise. Die Regel gilt seit April und erlaubt Tankstellen Spritpreise nur einmal täglich um 12 Uhr zu erhöhen.
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3: Einen wunderschönen guten Morgen. Hey, bei Sputnik Hype seid ihr gelandet. Wir Süßmäuse ziehen uns die nächsten paar Stunden zusammen rein. Was denn diese Woche so? Die For You-Pages, die Timelines und die Feeds sowas von dominiert hat. Und ich bin mir ziemlich sicher, dass ihr, selbst wenn ihr nichts mit Fußball zu tun habt, die Meldung von Fußballspieler Musiala auf der Timeline hattet, der gleich bei 2 Spielen umgekippt ist. Kurz darauf hat er sich aber auf Insta mit einer Warnung gemeldet, was genau da los war. Bei mir bleibt.
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0: Das waren die ersten Worte, die ganz, ganz viele Musiala-Fans die Tage so richtig erleichtert haben. Gepostet hat er unter anderem diesen Satz auf Instagram Dienstagabend, nachdem er den mittlerweile schon zweiten Zusammenbruch auf dem Platz innerhalb von 4 Tagen hatte. Der erste Zusammenbruch, der war letzte Woche Samstag beim Telekom Cup gegen RB Leipzig und der zweite dann eben am Dienstag beim Testspiel gegen Heidenheim. Musiala wurde immer direkt behandelt und konnte am Dienstag auch selbst noch vom Platz gehen, hat dann erstmal scheinbar geduscht und dann auch selbst einen Insta-Post abgesetzt, in dem er meinte, dass er super dankbar ist für die ganzen lieben Nachrichten, die eingetrudelt seien und er eine Entwarnung geben wollte. Bei ihm wurde eine vorübergehende neuronale Fehlfunktion festgestellt, die aber gut behandelbar sei. Und es sei auch in Behandlung und es besteht kein zusätzliches Gesundheitsrisiko. Was, glaube ich, die allerbeste Nachricht für ihn selbst, aber auch für alle seine Fans ist, die sich solche riesengroßen Sorgen gemacht haben. Deswegen ist vermutlich auch der Post so explodiert, den er da abgesetzt hat. Er steht schon mittlerweile bei über 1,5 Millionen Likes. Und Kollegis wie Manuel Neuer, Flo Wild oder Jude Bellingham tummeln sich da in den Comments rum, um cute Genesungswünsche auszusprechen.
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0: epischen Namen stellt sie sich irgendwie überall vor und verhält sich, als wäre sie der absolute Main Character in einer richtig großen Hollywood-Produktion. Es ist irgendwie immer cringe, es ist irgendwie immer ein bisschen drüber, wenn sie da zum Beispiel in der Pizzeria anruft und ganz selbstverständlich davon ausgeht, dass jeder weiß, wer sie ist. Oder wenn sie in einem Café mit ihrer Bestellung und mit ihrem Namen ausgerufen wird und sie dann so die Haare zurückwirft und durch den ganzen Laden schreit, ich bin Chanti Maluga. Ich kann euch nicht genau sagen, was es genau ist. Ich weiß doch, es klingt komisch, aber ich und mittlerweile Millionen von Menschen bleiben auf diesen Videos klatschen, weil es einfach so entertaining ist. Also, falls ihr demnächst mal wieder über Chanti Maluga stolpert auf eurer For You-Page, das ist ein Meme und definitiv eins, das ihr auschecken solltet.
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1: 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In Eisenach hat der Parteitag der Thüringer CDU begonnen. Die Delegierten wollen einen neuen Vorstand bestimmen und wirtschaftspolitische Leitlinien für den Freistaat beschließen. Außerdem tritt Ministerpräsident Mario Vogt erneut als CDU-Parteichef an. Das Abstimmungsergebnis wird mit Spannung erwartet. Der Regierungschef steht unter Druck, unter anderem wegen Plagiatsvorwürfen bezüglich seiner Doktorarbeit. Die Parteiführung hatte Vogt demonstrativ den Rücken gestärkt. Bundesaußenminister Johann Wadephul ist zu einem Solidaritätsbesuch in die Ukraine gereist. Bei seiner Ankunft in Kiew verurteilte er die jüngsten russischen Drohnen- und Raketenangriffe. Die täglichen Bilder der Zerstörung dürften niemanden kalt lassen. Wadephul warf Moskau einen wahllosen Mord an Zivilisten vor. Erst gestern waren in der Ukraine 16 Menschen bei einer Attacke auf ein Einkaufszentrum getötet worden. Bei neuen Angriffen in der Nacht kamen mindestens 2 Menschen ums Leben. In Thüringen sind immer mehr Menschen im Alter von Armut bedroht. Das geht aus einer Antwort des Sozialministeriums auf eine Anfrage der Linken hervor. Demnach erhielten im vergangenen Jahr etwa 349.000 Menschen eine Rente unterhalb der Armutsgefährdungsgrenze. Das seien etwa 66.000 mehr als noch vor 5 Jahren. Den Daten zufolge waren vor allem Frauen betroffen. Die Armutsgefährdungsgrenze für Alleinlebende liegt derzeit bei 1.446 Euro netto im Monat.
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3: Kumakuru, einen schönsten Samstagvormittag wünsche ich euch. Schön, dass ihr zu Hyped am Start seid. Wir machen hier wie immer einen allerausführlichsten Rückblick in die allergehyptesten Themen der letzten Woche. Also, welche neuen TikTok-Trends sprudeln gerade so hoch? Was wurde hardcore immer in den Comment-Sections diskutiert? Und welche Tech-News gibt es? Und vor allem das, also Tech-News gibt's von ChatGPT. Die schalten nämlich ab Montag Werbung in unseren Chatty-Chats. Wie das genau dann aussieht und warum der Move überhaupt bei mir bleiben.
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0: Es war doch wirklich nur eine Frage der Zeit, bis Sie auf die App jetzt auch noch Werbung schalten. Und jetzt ist es ab Montag wirklich soweit. Werbung bei ChatGPT.
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0: Ich habe letztens wirklich erst random drüber nachgedacht, wie krass wir den ganzen Tag zugeballert werden mit Werbung. Morgens bei unserem Lieblingspodcast, auf dem Weg zur Arbeit die Werbebanner, online sowieso überall und dann abends noch beim Seriensuchten. Und ab Montag tut sich dann eine neue digitale Nervensäge auf, ChatGPT. Und das, obwohl Chatty-Chef Sam Altman 2024 in einem Podcast-Interview noch behauptet hat, dass er Werbung auch absolut des Todes hasst. Well, 2 Jahre später braucht sein Business halt Rechenzentren, die wirklich Milliarden von Dollar kosten. Und irgendwie wollen die ja auch finanziert werden. Also let's go mit der Werbung. Wenn ihr also ab Montag Chatty zum Beispiel fragt, wohin ihr noch kurzfristig einen Kurztrip mit Summerfeeling machen könnt, dann wird euch, wenn ihr kein Abo habt, nach der Antwort abgesetzt noch ein weiteres Feld angezeigt, in dem dann zum Beispiel beschrieben wird, wie nice die Buchungsplattform XY ist und dass sie den perfekten und günstigen Kurztrip nach Kreta anbietet. So, die Werbung, die bezieht sich also schon auf die Sache, die ihr gerade mit dem Bot besprecht. In den USA läuft das übrigens schon seit Februar, aber da ist man auch nicht weiter mit einer ganz zentralen Frage. Finden User es wirklich nice, einen Bot zu benutzen, der einem ständig irgendwas verkaufen will?
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0: Falls ihr gerade ein kleines bisschen hobbylos seid und ein bisschen was braucht, was so offscreen stattfindet, dann lasst euch vielleicht von diesem Onscreen-Trend inspirieren. Bedazzle everything.
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0: Es ist so, so lustig, weil ich wirklich letztens noch auf einem Geburtstag von einer Freundin war, die Bedazzeln angeboten hat. Und es hat so, so Spaß gemacht. Es ist wirklich richtig nice. Bedazzeln ist halt einfach nur Glitzersteine aufkleben auf alles, was nicht bei drei auf den Bäumen ist. Also Kopfhörercases, Pillendöschen, Basketbälle oder, was gerade auch ein Subtrend ist auf TikTok, Sachen von eurem Boyfriend so lange bedazzeln, bis er es merkt. Es ist funny, es sieht cute aus und vor allem macht es wirklich ultra Spaß. Ihr braucht dafür auch nicht diesen Original-Bedazzler, also diesen Applikator, sondern es reicht auch wirklich nur eine feine Zange und selbstklebende Glitzersteine. Und dann schnappt ihr euch am besten eure Friends oder macht euch ein schönes Hörbuch an, wenn ihr alleine seid und dann ab in den Glitzertunnel mit euch.
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1: In Eisenach hat der Parteitag der Thüringer CDU begonnen. Die Delegierten wollen einen neuen Vorstand bestimmen und wirtschaftspolitische Leitlinien für den Freistaat beschließen. Außerdem tritt Ministerpräsident Mario Vogt erneut als CDU-Parteichef an. Das Abstimmungsergebnis wird mit Spannung erwartet. Der Regierungschef steht unter Druck, unter anderem wegen Plagiatsvorwürfen bezüglich seiner Doktorarbeit. Die Parteiführung hatte Vogt demonstrativ den Rücken gestärkt. In Thüringen sind immer mehr Menschen im Alter von Armut bedroht. Das geht aus einer Antwort des Sozialministeriums auf eine Anfrage der Linken hervor. Danach erhielten im vergangenen Jahr rund 349.000 Menschen eine Rente unterhalb der Armutsgefährdungsgrenze. Das seien rund 66.000 mehr als 5 Jahre zuvor. Den Daten zufolge waren vor allem Frauen betroffen. Die Armutsgefährdungsgrenze liegt für Alleinlebende bei 1.446 Euro netto im Monat. In Sachsens Tankstellen sind bis Ende Juni rund 5000 Verstöße gegen die 12-Uhr-Regel festgestellt worden. Wie Sachsens Wirtschaftsministerium mitteilte, ist die Anzahl im Vergleich zu anderen Bundesländern relativ gering. Ob die Verstöße mit einem Bußgeld geahndet würden, liege im Ermessen der Landkreise. Die Regel gilt seit April und erlaubt Tankstellen, Spritpreise nur einmal täglich um 12 Uhr zu erhöhen.
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3: Happy Saturday. Mittendrin in der Hype Show seid ihr gelandet. Wir haben noch 2 Stunden miteinander und die nutzen wir aus, um uns anzugucken, welche Themen denn diese Woche so auf den Timelines, For You Pages und Feeds sowas von durch die Decke geschossen sind. Und am allermeisten hinbekommen hat das ein Shitstorm von der Beauty-Marke Neutrogena. Worum es da gerade geht und warum es da auch so richtige Boykottaufrufe gibt, gib mir ein Passungszeit.
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0: Der Tod von Schauspielerin Hayden Panettiere ist nicht nur richtig tragisch, sondern sorgt gerade auch für den ordentlichen Shitstorm für die Beauty-Marke Neutrogena.
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0: Bestimmt habt ihr die Woche mitbekommen, dass Schauspielerin Hayden Panettiere gestorben ist. Vielleicht kennt ihr sie noch aus Heroes, Nashville oder aus den Scream-Filmen. Jedenfalls sind im Zusammenhang mit ihrer Todesmeldung ganz, ganz viele Menschen mal so die letzten Interviews durchgegangen, die sie gegeben hat und sind dabei vor allem auf eins gestoßen, eine Podcast-Folge mit Podcaster Jay Shetty vom 16. Mai. Und darin erzählt sie, wie sie 16 Jahre lang das Markengesicht von der Kosmetikfirma Neutrogena war und über die Zeit auch voll die enge Arbeitsbeziehung natürlich mit dem Team und mit der Brand entstanden ist. Als Hayden aber Ende 2014 ihre Tochter Kaya bekommen hat, hat sie eine postpartale Depression bekommen, was halt voll die scary und schlimme Krankheit ist. Als Hayden davon in einem Interview aber öffentlich darüber gesprochen hat, haben sich das Neutrogena-Team bei ihr gemeldet und wollten sie dafür feuern, wegen angeblicher Verstöße gegen eine Moralklausel. Haydens Team, das konnte das zwar in der Sekunde noch absprechen oder irgendwie abwehren, aber der laufende Vertrag, der schön easy 16 Jahre immer wieder verlängert wurde, wurde dann in diesem Jahr unkommentiert auslaufen lassen. Und seitdem werden Neutrogenas Comment-Sections wirklich geflutet mit Hate-Kommentaren. Leuten, die sagen, dass sie die Marke jetzt komplett boykottieren wollen und wissen wollen, warum denn eine postpartale Depression eigentlich ein Kündigungsgrund ist. Und anderen Menschen Tipps geben, wie man denn eine perfekte Skincare-Routine hinbekommt ohne Neutrogena-Produkte. Und obwohl sich das alles mittlerweile sogar negativ auf die Neutrogena-Aktie auswirkt, schweigt die Marke bisher zu den Vorwürfen.
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0: Jahrelang war es schon ein richtiges Achievement, wenn YouTuber sagen konnten, ey, ich habe 1 Million Views mit meinem Video geknackt. Aber mit diesem neuen Update weiß ich ja nicht.
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0: YouTube hat nämlich die Tage ein Update angekündigt, das für ganz schön viele hochgezogene Augenbrauen gesorgt hat. Sie stellen die View Counts um. Bisher galt so grob, dass ein Video einen View-Count bekommen hat, wenn es organisch über 10 Sekunden angeschaut wurde und für Werbung oder werbliche Inhalte, wenn sie über 30 Sekunden angeschaut wurden. Ab nächste Woche Montag will YouTube das aber komplett umstellen und ein View schon dann zählen, wenn der allererste Frame flimmert, also basically ab Sekunde 1. Eigentlich könnte man meinen, dass es ja ziemlich nice ist für YouTube-Creator, weil ich meine, die werden ja pro View bezahlt. Aber ganz so happy sind die auch nicht mit den Änderungen, weil gleichzeitig auch die Hürden dafür extrem angehoben worden sind, wer denn überhaupt insgesamt eine Reichweite hat, die groß genug ist, um Ansprüche auf Bezahlung überhaupt stellen zu können. Mittlerweile hat das Ganze schon so eine negative Auswirkung, dass es Aufrufe gibt, Mr. Beast zu retten, weil seine Videos in letzter Zeit nicht über die 100 Mio gekommen sind. Ja, richtig. Thoughts and Prayers. Ich glaube, wir müssen uns über kleinere Creator eher Sorgen machen als über Mr. Beast, was die neuen Viewcounts auf YouTube angeht.
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1: Thüringens Ministerpräsident Mario Vogt hat eine positive Zwischenbilanz der Bromberg-Koalition gezogen. Auf dem Landesparteitag der CDU in Eisenach sagte der Vorsitzende, die Landesregierung stehe für Lösungen statt für Lärm. Sie habe bisher geliefert. Vogt nannte etwa Milliardeninvestitionen in die Kommunen oder auch eine stärkere Unterstützung des Ehrenamts. Vogt will sich heute erneut zum CDU-Landeschef küren lassen. Er steht allerdings wegen Plagiatsvorwürfen unter Druck. In Thüringen sind immer mehr Menschen im Alter von Armut bedroht. Das geht aus einer Antwort des Sozialministeriums auf eine Anfrage der Linken hervor. Danach erhielten im vergangenen Jahr rund 349.000 Menschen eine Rente unterhalb der Armutsgefährdungsgrenze. Das seien rund 66.000 mehr als vor 5 Jahren. Den Daten zufolge waren vor allem Frauen betroffen. Die Armutsgefährdungsgrenze liegt für Alleinlebende bei 1.446 € netto im Monat. In der spanischen Region Valencia hat sich ein Waldbrand weiter ausgebreitet. Rund 1.000 Menschen mussten ihre Häuser verlassen. Nach Angaben der Behörden sind bereits mehr als 400 Hektar verbrannt. Das Feuer sei vermutlich durch einen Blitzeinschlag ausgelöst worden und noch nicht unter Kontrolle. Nach Daten der Europäischen Kommission sind in Spanien in diesem Jahr bereits mehr als 297.000 Hektar Wald verbrannt. Das entspricht einer Fläche, die größer ist als das Saarland.
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3: Einen willkommen zum Samstag Mittag wünsche ich euch. Hey, schön, dass ihr zur letzten Stunde Hyped am Start seid. Wir gucken hier immer durch die Themen, die die Social Media Welt in den letzten Tagen hardcore im Griff hatte. Und ich bin mir ziemlich sicher, dass bei euch auch schon angekommen ist, dass auf Bumble jetzt die Funktion aufgehoben wurde, dass nur Frauen Matches anschreiben können. Einerseits nice, kann aber auch wirklich nervig sein. Warum und was das soll? Gleich.
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0: Regel hat Bumble so groß gemacht, wie die Plattform heute ist. Frauen müssen zuerst schreiben. Aber damit ist jetzt Schluss.
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0: Seit 2014 ist die Dating-Plattform Bumble jetzt schon am Start und seit genauso lange gilt auch die Regel, dass nur dann ein Chat mit einem Match eröffnet werden kann, wenn die Frau den ersten Move macht, in dem sie eine Message schreibt. Für total viele Frauen war das super angenehm, weil sie dann halt nicht mit so ekligen, übergriffigen Nachrichten bombardiert wurden und ein bisschen mehr steuern konnten, mit wem sie denn da in Kontakt treten. Der Nachteil, den ich aber schon seit voll vielen Jahren von voll vielen Frauen höre, ist, dass Männer dadurch denken, die ganze Verantwortung über die Kommunikation liegt bei der Frau und die ist dann die Einzige, die Fragen stellt und irgendwie Kontakt initiiert. Also auch insgesamt nicht ganz so förderlich für das Geschäftsmodell von Bumble. Die haben laut eigener Aussage auf ihre eigene Community jetzt gehört, die sich scheinbar mehr Flexibilität und weniger Druck gewünscht haben. Also ist die Frauen-Schreiben-Zuerst-Regel aufgehoben und jeder kann den ersten Move machen. Und die andere Person, die hat ab jetzt auch nicht mehr nur 24 Stunden, sondern 72 Stunden Zeit, um zu antworten, bevor das Match aufgelöst wird. Mal gucken, ob das hilft, die Boys dazu zu kriegen, auch eine simple Gegenfrage zu stellen, Sputnik-Zone.
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0: ich bin ehrlich, ich bin jetzt kein Riesenfan von Katy Perry, aber das TikTok-Video von ihr, das gerade viral geht, das finde sogar ich ein bisschen cute.
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0: Xavier Trudeau ist der Sohn von Justin Trudeau, dem ehemaligen Premierminister von Kanada. Und dieser Premierminister ist jetzt eben mit Katy Perry zusammen. Und Xavier, der Sohn, der macht Musik und hat sogar gerade eine Single draußen. Und diese Single, die lief zufällig in dem Moment in dem Baumarkt, als Papa Justin Trudeau und Katy Perry in diesem Baumarkt shoppen waren, um da unter anderem einen Pümpel zu kaufen. Als die beiden dann aber den Song gehört haben, sind sie in so eine kleine Dance-Session ausgebrochen, die so richtig witzig und cute und auch ordentlich cringe aussieht. Es muss echt, also wirklich, ich musste die ganze Zeit grinsen beim Zugucken. Katy hat mitgefilmt und das Video dann Xavier geschickt und der wiederum hat das auf TikTok gepostet, wo gerade so ziemlich alle drauf ausrasten, weil wir Katy und Justin auch noch nicht so richtig zusammen interagieren gesehen haben. Und ich zum Beispiel, ich konnte mir das gar nicht vorstellen, dass die beiden so wirklich so auch Spaß zusammen haben und so. Aber jetzt, wo ich es gesehen habe, ist schon ein kleines bisschen cute.
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0: gleich Kitschkrieg bei uns, aber es ist 2 vor 2 Tag.
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2: Thüringens Ministerpräsident Mario Vogt hat eine positive Zwischenbilanz der Brombeer-Koalition gezogen. Auf den Landesparteitag der CDU in Eisenach sagte er, die Landesregierung stehe für Lösungen statt für Lärm. Sie habe bisher geliefert. Vogt nannte etwa Milliardeninvestitionen in die Kommunen oder auch eine stärkere Unterstützung des Ehrenamts. Die Plagiatsvorwürfe in Bezug auf seine Doktorarbeit wies Vogt erneut zurück. Er hat bereits angekündigt, dass er sich gerichtlich gegen die Aberkennung seines Doktortitels zur Wehr setzen wird. Vogt will sich heute erneut zum CDU-Landeschef küren lassen. In Thüringen sind immer mehr Menschen im Alter von Armut bedroht. Das geht aus einer Antwort des Sozialministeriums auf eine Anfrage der Linken hervor. Danach erhielten im vergangenen Jahr rund 349.000 Menschen eine Rente unterhalb der Armutsgefährdungsgrenze. Das seien rund 66.000 mehr als 5 Jahre zuvor. Die Armutsgefährdungsgrenze liegt für Alleinlebende bei rund 1.450 Euro netto im Monat. In der spanischen Region Valencia hat sich ein Waldbrand weiter ausgebreitet. Rund 1.000 Menschen mussten ihre Häuser verlassen. Nach Behördenangaben sind bereits mehr als 400 Hektar verbrannt. Das Feuer sei vermutlich durch einen Blitzeinschlag ausgelöst worden und noch nicht unter Kontrolle. Nach Daten der Europäischen Kommission sind in Spanien in diesem Jahr bereits mehr als 297.000 Hektar Wald verbrannt.
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0: Das MDR Sputnik Verkehrsupdate um 14 Uhr bei euch auf der A2 Richtung Berlin zwischen Renner und Helmstedt West wurde hier alles gesperrt nach Reinigungsarbeiten. Staustress jetzt bis zum Kreuz Wolfsburg-Königslutter. Vorsichtig bitte auf der A2 Richtung Hannover. Zwischen Burg Ost und Burg Zentrum. Mehrere Metallteile liegen hier auf der rechten Fahrspur. Dann haben wir die 38 bei euch Richtung Leipzig zwischen Bad Lauchstädt und Leuna. Wegen Bauarbeiten bis Sonntagnachmittag hier alles gesperrt. Deshalb Stau auf der Umfahrung B91 zwischen Leuna und Bäumchen. Plus 30 Minuten braucht da gerade länger. Hab noch ein bisschen was. B244 zum Beispiel, Ortseingang Schmatzfeld aus Richtung Wernigerode. Behinderungen nach einem Unfall im Kreuzungsbereich. Im Burgenlandkreis, in der Ortsdurchfahrt Könderitz, Behinderungen durch umgestürzte Bäume. Und bei euch in Naumburg, in der Jenaer Straße, bis Jakobsring, Behinderungen durch eine Ölspur. Und hallo an alle, die jetzt gerade auf dem CSD in Magdeburg unterwegs sind. Klar, deshalb die Innenstadt bis ca. 23 Uhr. Teilweise gesperrt oder eben Verkehrseinschränkungen. Blitzer auch noch, A9 Richtung Berlin zwischen Halle und Bitterfeld-Wolfen, 38 Richtung Göttingen am Dreieck Halle Süd und Halle in der Paracelsusstraße zwischen Wasserturm und Dessauer Platz. Habt ihr noch Staus oder Blitzer gesehen? Ruft gerne kostenlos an. Ich gebe es weiter. 08021 und 4 mal die 0. Oder ihr schickt eine Nachricht per WhatsApp, Nummer auf sputnik.de. Danke! Und Wetter noch schnell, 15 Grad Magdeburg-Hafen, Halle Sternstraße 20 Grad Gardelegen, am Rathaus 19 Grad. Wechselhaft nennt man das dann wohl. Immer wieder Regen möglich, viele Wolken, auch teilweise Gewitter. Die Maxi-Werte 21 Grad. Morgen dann ein bisschen schöner. Schönes Wochenende. Hier ist Marvin.
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0: Felix Jähn gleich. Hallo, happy Samstag, hier ist MDR Sputnik. Stellt euch mal vor, ihr fahrt zu einem Festival, aber nee, dann irgendwie doch nicht, weil das Festival findet auf einmal nicht mehr statt. So passiert ist das jetzt mit dem Hip-Hop-Camp in Tschechien. Ist ein riesiges Hip-Hop-Musikfestival, das gibt es seit 2002 wegen der Pandemie, hat jetzt aber mehrere Jahre Pause eingelegt. Gestern und heute sollte dann das große Comeback stattfinden, aber am Abend zuvor, also wirklich so ein paar Stunden vorher, wurde es jetzt abgesagt. Vor Ort war auch Lukas, du arbeitest bei Skillz Leipzig, das ist ein Verein für Hip-Hop. Und du hast auch erstmal nicht schlecht geguckt, oder? Als du aufs Festivalgelände bist.
1: Dort angekommen, haben uns schon bei der Anreise oder bei der Zufahrt aufs Gelände gewundert, warum hier nichts ausgeschildert ist oder man nicht irgendwie mal ein bisschen Werbung sieht. Keine Securities. Fuhren dann auf das Hauptgelände, wo wir unseren Stand aufbauen wollten und sind aus allen Wolken gefallen, weil wir alles vorgefunden haben, aber kein Festivalgelände, wo man sagen hätte können, da wird morgen auf jeden Fall ein Festival stattfinden.
0: Ja.
1: Es gab keinen Strom, es gab kein fließendes Wasser, keine Duschen, kein Licht und vor allem keine Bühnen.
0: Mhm.
1: Und weil das noch nicht genug ist, konnte man dann relativ schnell sehen, dass das Gelände eigentlich eher einer Mülldeponie entspricht, beziehungsweise so einem Wertstoffhof für Baumaterialien. Also da lagen irgendwelche Platten rum und irgendwelches Metall. Man hatte auf dem Festival, wenn man so ein bisschen rumgelaufen ist, immer wieder das Szenario, dass man sehr, sehr tiefe Löcher vorgefunden hat. Also wirklich gesundheitsgefährdende Zustände.
0: Okay, das klingt alles ein bisschen wild. Als Gründer hat der Veranstalter zu wenig Ticketverkäufe genannt. Statt den benötigten 6.000 Tickets wurden eben nur knapp über 2.000 verkauft. What?
1: Ich habe Leute getroffen aus Italien, die mit dem Flugzeug angereist sind.
0: Krass.
1: Wir hatten auf unserer Bühne einen Künstler gehabt, der aus den Niederlanden extra angereist ist gestern mit dem Flugzeug. Viele reden von Scam. Ich glaube da auch langsam dran, dass es irgendwie dann doch vielleicht Hintergedanken gab, ab einem gewissen Zeitpunkt der Planung, dass man das dann trotzdem erstmal so rüberbringt, als würde das stattfinden und sich jetzt das Geld einsteckt und quasi untertaucht, in Anführungsstrichen. Aber man kommuniziert ja anscheinend öffentlich, dass die Tickets ihre Gültigkeit fürs nächste Jahr behalten. Glaube ich nicht dran, dass dieses Festival nächstes Jahr stattfindet. Für mich klingt das eher danach, dass der Veranstalter jetzt versucht, so viel Geld wie möglich noch aus der Sache rauszuziehen.
0: Okay, sagt Lukas. Das wissen wir natürlich nicht, aber so die Gefühlslage von Lukas nach dem abgesagten Hip-Hop-Camp. Ihr wolltet auch hin? Naja, ihr merkt schon, ihr wart nicht die Einzigen, die kein Festival vorgefunden haben. 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

0: Gleich noch Nina Chuva. Hallo, MDR Sputnik ist hier. Und hallo an die bis zu 10.000 Menschen, die heute in Magdeburg beim CSD unterwegs sind. Dankeschön. Dankeschön, dass ihr euch zeigt. Ja, so wichtig in diesen Tagen. Und was geht bei euch an diesem Wochenende? WhatsApp an mich mal, bitte.
1: Freue ich mich.
0: Nummer auf sputnik.de.

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Hallo Timo im Gym. Hört MDR Sputnik, ja. Ganz ehrlich, aber man ist nur im Gym, um kurz ein Selfie zu machen vom Spiel. Und dann geht man wieder nach Hause, oder? Deswegen geht man doch ins Gym, dachte ich immer. Was geht bei euch? WhatsApp an mich, Nummer auf sputnik.de.

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0: 3 und gleich Haven. Tag.
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2: Thüringens Ministerpräsident Mario Vogt ist als Landesvorsitzender der CDU bestätigt worden. Auf dem Landesparteitag in Eisenach wurde er mit 84,1% gewählt. 122 Delegierte stimmten für ihn, 23 gegen ihn, 3 enthielten sich. Vogt sagte nach der Wahl, er bedanke sich für das große Vertrauen. In seiner Rede hatte er zuvor eine positive Zwischenbilanz der Bromberg-Koalition gezogen. Er nannte etwa Milliardeninvestitionen in die Kommunen oder auch eine stärkere Unterstützung des Ehrenamts. Die Plagiatsvorwürfe, die zur Aberkennung seines Doktortitels geführt haben, wies Vogt erneut zurück. Der Betriebsratschef von DB Regio, Ralf Damde, fordert ein Umdenken bei Streckensanierungen. Damde sagte dem Tagesspiegel, man müsse wieder dahin zurückkommen, dass die Bahn fahre und gleichzeitig saniere. Jetzt würden für sogenannte Korridorsanierungen Strecken monatelang gesperrt. Mitarbeitende müssten dann die ganze Zeit darauf warten, an ihre Arbeitsplätze zurückkehren zu können. Bahnchefin Evelyn Pallas hat bereits angekündigt, dass das Konzept der Korridorsanierungen überarbeitet werden soll. Grundsätzlich will sie aber daran festhalten. Der Iran hat mehreren irakischen Öltankern die Durchfahrt durch die Straße von Hormus gewährt. Wie die staatliche Nachrichtenagentur IRNA berichtet, wurde dafür eine Sondergenehmigung erteilt. Wie viele Tanker die Meerenge bereits passiert haben, ist unklar. Das US-Finanzministerium erklärte, Teheran nutze die Kooperation mit dem Irak, um Sanktionen zu umgehen. Iranisches Öl werde mit irakischem vermischt, umdeklariert und dann auf dem Weltmarkt verkauft.
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0: Das MDR Sputnik Verkehrsupdate um 15:02 Uhr. Hallo zu euch auf die Autobahn 2 Richtung Berlin. Zwischen Rennau und Helmstedt West wegen Reinigungsarbeiten ja alles gesperrt. Zurzeit Stau bis zum Kreuz Wolfsburg-Königslutter. Und noch ein Hinweis, die B244 zwischen der A2 Abfahrt Helmstedt West und Helmstedt in beiden Richtungen nach einem Unfall gesperrt. Es geht weiter auf der 2, aber Richtung Hannover, zwischen Irxleben und Eilsleben. Staustress in der Baustelle, halbe Stunde anstehen. Dann die 38 Richtung Leipzig zwischen Bad Lauchstädt und Leuna wegen Bauarbeiten. Bis Sonntagnachmittag hier alles gesperrt. Hallo zu euch in den Burgenlandkreis. In der Ortsdurchfahrt Könderitz, Behinderungen durch umgestürzte Bäume. Naumburg in der Jenaer Straße bis Jakobsring, Behinderungen durch eine Ölspur. Und hallo und danke, die alle in Magdeburg beim CSD unterwegs sind, also mindestens noch bis 23 Uhr. Da kommt es nämlich hier zu Verkehrseinschränkungen oder eben auch Sperrungen in der Innenstadt sowie der Ostelbe, im ostelbischen Stadtgebiet. Aber das wisst ihr ja selber. So, aktuellste Blitzer noch. 9 Richtung Berlin zwischen Halle und Bitterfeld-Wolfen. 38 Richtung Göttingen am Dreieck Halle Süd und Halle in der Paracelsusstraße zwischen Wasserturm und Dessauer Platz. Wenn ihr Staubsaugerblitzer gesehen habt, dann ruft uns kostenlos an unter 08021 und 4x die 0 oder schickt uns eine Nachricht per WhatsApp Nummer auf sputnik.de. Wetter noch schnell, 21 Grad Magdeburg-Nordpark. 17 Grad haben wir in Halle am Marktplatz und 18 Erfurt Dom. Bisschen Sonne kommt dann zwischen den Wolken doch nochmal raus. Ansonsten auch immer wieder Regen möglich. Und eben um die 21 Grad die Maxi-Werte. Morgen dann ein bisschen besser. Schönes Wochenende, Freunde. Jetzt Marvin. Tag.

0: Hier Sputnik. Jetzt gleich mit James Hype. Habt ihr das die Woche eigentlich mitbekommen? Es gibt eine Formel, an der man jetzt erkennen kann, ob das mit der Liebe die wahre Liebe ist, mit der man zusammen ist. Mhm. Ein französischer Forscher hat also die Formel für Liebe gefunden. Mit sogenannten Differentialgleichungen. Frag mich bitte nicht, was das ist. Ich und Mathe damals. Nee. Till aus dem Sputnik-Team hat das die Woche versucht, mal unser Franzi vom Nachmittag zu erklären.
1: Also wir stellen uns mal zwei Personen vor, ne? Laura und Max. Und Laura will jetzt errechnen, ey, wie doll liebe ich den Max eigentlich? Und dafür wählt man auf einer Skala von 0 bis 100 aus, wie doll sie jetzt Max noch liebt. Gehen wir mal von 80 aus. Das ist ja schon viel. Und dann haben wir den Wert P. Der nennt sich die Veränderung der Liebe. Und dieser Wert, der kann beeinflusst werden von drei Faktoren. Nummer eins ist die Gewöhnung namens E. Und dieser Wert E, der wirkt sich konstant auf den Wert P, also die Veränderung der Liebe aus. Beide sind jetzt schon ein bisschen zusammen, ne? Die Beziehung ist jetzt nicht mehr so spannend. Das heißt, der Wert wird immer, immer niedriger. Und wenn Laura jetzt zum Beispiel ihren Job verliert oder so und dadurch die Beziehung belastet, weil sie schlecht gelaunt ist oder was auch immer, ja, dann geht der Wert durch den Faktor G noch weiter runter. Und damit sind so Ereignisse gemeint oder so. Ein Kind zum Beispiel könnte den Wert jetzt wieder erhöhen. Ne? Sag mal, sie ist schlecht gelaunt, geht der Wert auf irgendwie 70 runter und dann kommt ein Kind, geht der Wert auf 90 hoch. Und dieser Wert darf nicht unter 30 kommen, weil dann ist eine Trennung fast unausweichlich.
2: Wirklich? Da kannst du nicht mehr nach oben.
1: Nee, Shit. Also sollst du nicht mehr nach oben. Man soll es dann einfach lassen.
0: Und in meinem Kopf gerade so, wie jetzt nochmal? Mann, wenn ich dich liebe, liebe ich dich. Ist auch in Ordnung, oder? Sputnik hier. James Hype.

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Hallo an alle, die gerade joggen sind. Sputnik über die ARD Sounds abhören. Und ja, wenn ihr jetzt ein bisschen schwitzt, macht nichts. Der Regen wird es euch gleich wieder wegspülen. Schönen Nachmittag mit Bennett.

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Da geht's hier mit Miles Smith gleich 3:30. Das Update von der A2 Richtung Berlin zwischen Rennau und Helmstedt West. Wegen Reinigungsarbeiten hier alles gesperrt. Zurzeit Stau bis zum Kreuz Wolfsburg-Königslutter. Die 38 Richtung Leipzig zwischen Bad Lauchstädt und Leuna wegen Bauarbeiten bis Sonntagnachmittag gesperrt. Im Burgenlandkreis die Ortsdurchfahrt Könderitz bei euch. Behinderung hier durch umgestürzte Bäume. In Leipzig die Delitzscher Straße zwischen Dachauer Straße und Messeallee nach einem Unfall gerade gesperrt. In Naumburg in der Jenaer Straße bis Jakobsring Behinderungen durch eine Ölspur. Und in der Magdeburger Innenstadt sowie im ostelbischen Stadtgebiet kommt es bis 23 Uhr zu Verkehrseinschränkungen. Der CSD ist am Start. Die aktuellsten Blitzer, 9 Richtung Berlin zwischen Halle und Bitterfeld-Wolfen, 38 Richtung Göttingen am Dreieck Halle Süd und Halle in der Paracelsusstraße zwischen Wasserturm und Dessauer Platz. Habt ihr Staus oder Blitzer gesehen, ruft uns kostenlos an. Dankeschön, 08021 und 4x0 oder schickt uns eine Nachricht per WhatsApp, Nummer auf sputnik.de. Wetter noch schnell, 22 Grad in Magdeburg am Dom, 21 Grad Gentin, Wasserturm und Halle, Roter Turm, 18 Grad. Bis zum Abend bleibt es wechselhaft und windig, heute Nacht dann meist trocken, die Tiefstwerte später zwischen 11 und 7 Grad. Der Trend für die nächsten Tage, morgen gibt es erst Sonne, dann wieder etwas Regen bei maximal 21 Grad. Am Montag und Dienstag wird es dann wieder freundlicher und wärmer. 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

0: MDR Sputnik ist hier. Ach, guck mal, so schnell ging sie rum, die erste Schulwoche in Sachsen, Sachsen-Anhalt und Thüringen. Das war's mit den Sommerferien. Und um Schulanfang ging's hier auch die Woche bei Kommissar Meiner und Co., ne?
1: Hallo? 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
2: Yo, hier ist Snoop Dogg.
3: Und Dr. Dre aus Dresden.
2: Ja, wir lieben Schulanfang. Da rauchen wir immer eine schöne Zuckerdüde.
4: Hier ist der Kommissar Meiner. Zum ersten Schultag stehe ich immer hier und helfe den Kindern über die Straße, ja. Aber jetzt habe ich gerade gesehen, hier hat offensichtlich ein Tierquäler ein Zebra in Streifen geschnitten und auf die Straße gelegt, ja. So, dem muss ich jetzt erstmal nachgehen. Die Kinder, die weinen schon alle hier.
5: Ja? Hallo? Geht's jetzt gleich los?
6: Ich bin Lehrer und sollte mich eigentlich Lehrer fühlen, aber tatsächlich fühle ich mich voller. Vielleicht liegt es daran, dass ich zum Schulanfang einen Füller bekommen habe.
4: Achtung, Achtung! Hier spricht Ihre beliebte Schulkantine. Wir möchten nur noch mal darauf aufmerksam machen, dass unser Fressen bereits die mittlere Reife erlangt hat. Ekelhaft. Guten Appetit.
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0: Gleich noch Tara Larsson, 16 Uhr ist es jetzt. Tara.
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2: Thüringens Ministerpräsident Mario Vogt ist als Landesvorsitzender der CDU bestätigt worden. Auf dem Landesparteitag in Eisenach wurde er mit 84,1% gewählt. 122 Delegierte stimmten für ihn, 23 gegen ihn, 3 enthielten sich. Vogt sagte nach der Wahl, er bedanke sich für das große Vertrauen. In seiner Rede hatte er zuvor eine positive Zwischenbilanz der Brombeer-Koalition gezogen. Er nannte etwa Milliardeninvestitionen in den Kommunen oder auch eine stärkere Unterstützung des Ehrenamts. Die Plagiatsvorwürfe, die zur Aberkennung seines Doktortitels geführt haben, wies Vogt erneut zurück. Der Betriebsratschef von DB Regio, Ralf Damde, fordert ein Umdenken bei Streckensanierungen. Damde sagte dem Tagesspiegel, man müsse wieder dahin zurückkommen, dass die Bahn fahre und gleichzeitig saniere. Jetzt würden für sogenannte Korridorsanierungen Strecken monatelang gesperrt. Mitarbeitende müssten dann die ganze Zeit darauf warten, an ihre Arbeitsplätze zurückkehren zu können. Bahnchefin Evelyn Pallas hat bereits angekündigt, dass das Konzept der Korridorsanierungen überarbeitet werden soll. Grundsätzlich will sie aber daran festhalten. In der spanischen Region Valencia hat sich ein Waldbrand weiter ausgebreitet. Rund 1000 Menschen mussten ihre Häuser verlassen. Nach Behördenangaben sind bereits mehr als 400 Hektar verbrannt. Das Feuer sei vermutlich durch einen Blitzeinschlag ausgelöst worden und noch nicht unter Kontrolle. Nach Daten der EU-Kommission sind in Spanien in diesem Jahr bereits rund 300.000 Hektar Wald verbrannt.
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0: 16.02 Minuten, hier ist das MDR Sputnik Verkehrsupdate von der A2 Richtung Berlin zwischen Rennau und Helmstedt West. Wegen Reinigungsarbeiten hier gesperrt, zurzeit Stau bis zum Kreuz Wolfsburg-Königslutter. Vorsichtig bitte auf der 14 Richtung Magdeburg zwischen Schönebeck und Magdeburg Reform. Mehrere Metallteile liegen auf allen Fahrspuren. Die 38 Richtung Leipzig zwischen Bad Lauchstädt und Leuna wegen Bauarbeiten bis Sonntagnachmittag gesperrt. Im Landkreis Harz ist die Straße zwischen Rübeland und der Rapp-Bodetal-Sperre nach einem Unfall dicht. Im Burgenlandkreis in der Ortsdurchfahrt Könderitz Behinderungen durch umgestürzte Bäume heute Nachmittag. In Leipzig Delitzscher Landstraße zwischen Dachauer Straße und Messerallee nach einem Unfall hier gesperrt. Naumburg, Jenaer Straße bis Jakobsring Behinderungen durch eine Ölspur. Und der CSD in der Magdeburger Innenstadt sowie im ostelbischen Stadtgebiet deswegen hier Verkehrseinschränkungen, Sperrungen und Behinderungen. Das meint ja dasselbe wie Verkehrseinschränkungen. Und hier noch die aktuellsten Blitze. 38 Richtung Göttingen am Dreieck Halle Süd und Halle Paracelsus Straße zwischen Wasserturm und Dessauer Platz. Habt ihr noch Staus oder Blitzer gesehen? Ruft uns bitte kostenlos an. Danke sehr. 08021 und 4 mal die 0. Oder schickt uns eine Nachricht per WhatsApp Nummer auf sputnik.de. Wetter, 22 Grad Magdeburg am Dom, 21 Gentin Wasserturm, 18 Halle Roter Turm. Bis zum Abend wechselhaft und windig, heute Nacht dann meist trocken, Tiefstwerte später zwischen 11 und 7 Grad. Oh nein, sind das jetzt etwa die letzten Sommertage? Ich habe nichts gesagt. Gucken wir mal auf den Trend für die nächsten Tage. Morgen gibt es erst Sonne, dann etwas Regen, maximal 21 Grad. Naja, und ich spoiler mal, Montag und Dienstag wird es freundlicher und noch ein bisschen wärmer. Also doch noch ein bisschen Sommer.
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0: Cheers gleich. Hallo, hier ist MDR Sportdeck. Wie geil ist denn das bitte? Frisches Gemüse, Eier direkt vom Bauernhof, Biomehl aus unserer Region. Aber wie viele Hofläden kennt ihr eigentlich? Also ich als Großstädter denke mir so, ja, geil, aber wo? Eine App aus Sachsen will das jetzt leichter machen, indem Landwirte nämlich ihre Produkte dort hochladen und wir die dann sogar reservieren können. Geile Sache. Ausgedacht hat sich das Katja Winkler. Wie bist du auf die Idee gekommen? Sag mal.
1: Da gab es mehrere Auslöser. Der Hauptauslöser war tatsächlich eine Doku, wo ich einen armen Bauern gesehen habe, der seine ganzen Kartoffeln wegschmeißen musste, weil die niemand abgenommen hat hier in Deutschland. Mhm. Und gleichzeitig kaufen wir aber Kartoffeln aus dem Ausland zu. Und da dachte ich, okay, das kann nicht sein, dass wir unsere heimischen Landwirte hier nicht genügend unterstützen. Hier müssen wir irgendwas tun.
0: Richtig gut. Hofdeal, so heißt diese App. Man bekommt also frisches Essen und unterstützt damit eben auch noch die Landwirte und Landwirtinnen in unserer Region. Wie funktioniert denn die App?
1: Uns ist es wichtig, das so einfach wie möglich zu machen. Schau in die App, schau, was du kaufen willst und sieh dann alle regionalen Anbieter aus deiner Region, wo du quasi Äpfel kaufen kannst zum Beispiel. Über die App kannst du nicht bezahlen, das ist uns ganz wichtig. Das ist am Ende zwischen euch und dem Landwirten zu machen. Mhm. Du kannst auswählen, welche Produkte du gerne hättest und kannst die reservieren. Und manche Landwirte bieten jetzt auch schon die Lieferung an. Wir möchten den Lieferpart natürlich noch deutlich ausweiten, ja. Aber das kommt erst später. Wir fangen erst mal klein an und sind glücklich über jeden Landwirten, der da mitmacht.
0: Starke Sache. Katja hat eine App erfunden, die heißt Hofdeal. Da kann man eben gucken, wer von unseren Landwirtinnen und Landwirten eben frisches Obst, Gemüse, Eier, was man so braucht, eben anbietet. Richtig gut. Achso, und was gibt's noch für geile Stories? Zum Beispiel in Sachsen, checkt ihr mal aus auf dem wirklich tollen Insta-Kanal MDR Sachsen. Ja.

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0: Naja. 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

gleich Disco Lines. Vorher 16:30, das MDR Sputnik Verkehrsupdate. Hi zu euch auf die A2 Richtung Berlin zwischen Rennau und Helmstedt West. Nicht mehr gesperrt, aber noch Stau bis zum Kreuz Wolfsburg-Königslutter. Vorsichtig bitte auf der 14 Richtung Magdeburg zwischen Schönebeck und Magdeburg-Reform. Mehrere Metallteile liegen auf allen Fahrspuren. Die 38 Richtung Leipzig zwischen Bad Lauchstädt und Leuna wegen Bauarbeiten bis Sonntagnachmittag hier gesperrt. Im Landkreis Harz die Straße zwischen Rübeland und der Rapp-Bodetal-Sperre nach einem Unfall dicht. Im Burgenlandkreis die Ortsdurchfahrt Könderitz, Behinderungen durch umgestürzte Bäume bei euch. In Naumburg in der Jenaer Straße bis Jakobsring Behinderungen durch eine Ölspur. Und in der Magdeburger Innenstadt sowie im ostelbischen Stadtgebiet bis 23 Uhr noch Verkehrseinschränkungen und Sperrungen, weil der CSD läuft. Der aktuellste Blitzer in Halle, Paracelsusstraße zwischen Wasserturm und Dessauer Platz. Und wenn ihr noch Staus oder Blitzer gesehen habt, dann ruft kostenlos an. Vielen Dank, wir geben es weiter. 08021 und 4x0. Oder Nachricht per WhatsApp schicken geht ja auch. Nummer auf sputnik.de. 21 Grad Magdeburg, 100 Wasserhaus. 19 Halle Burgiebichenstein, 16 Leipzig, Kulki. Bis zum Abend bleibt es wechselhaft und windig. Heute Nacht dann meist trocken, die Tiefstwerte später zwischen 11 und 7 Grad. Der Trend für die nächsten Tage: morgen erst Sonne, dann wieder etwas Regen, maximal 21 Grad. Montag und Dienstag wird es dann freundlicher und wärmer.

Hallo an Anne, Martin, Max. Stehen alle gerade auf der A2 Richtung Berlin im Stau zwischen Rennau und Helmstedt-West. Halte durch da. Sputnik ist hier. Stau-Soundtrack mache ich. Shakira gleich.

0: Hallo, hier ist MDR Sputnik. Rund 10.000 Menschen sind heute Nachmittag beim CSD in Magdeburg unterwegs. Starkes Zeichen. Die Polizei sichert die Veranstaltung mit mobilen Barrieren und Straßensperrungen. Naja, und dann immer wieder diese Frage, ne? Braucht ihr denn wirklich noch CSDs? Ja, mehr denn je. Björn, der organisiert den CSD in Magdeburg mit und hat bei MDR Kultur erzählt, naja, die Stimmung gegen queere Menschen ist sehr weird und das ist noch vorsichtig ausgedrückt.
1: Also für mich ist es ganz konkret, in meinem Freundeskreis habe ich jetzt aktuell vier, die in den letzten, ich schätze mal so 6 Wochen überfallen wurden, auch richtig körperlich, die dann in die Notaufnahme mussten. Also es ist halt ganz konkret Bedrohung auf körperlicher Ebene. Neben all dem, was dann noch sprachlich so passiert an Beleidigungen und so weiter oder im Internet, im Digitalen.
0: Ja, und eben das auch zu benennen, ja, das auszusprechen und zu sagen, es ist auch okay, als queere Person heutzutage zu leben, aber es gibt auch Momente, da ist es wirklich echt auch ganz schön beschissen. Also sehr mutig von Björn, das genau so zu sagen. Naja, und aber es fühlt sich schon irgendwie mulmig an, oder? Jetzt nach dem Anschlag auf den Berliner CSD in Magdeburg heute unterwegs zu sein?
1: So die ersten beiden Tage nach dem Anschlag war Trauer das Hauptgefühl, dann wurde daraus Wut und daraus Mut. Ich war eine Woche später dann bereits in Hamburg, habe dort demonstriert, weil ich gesagt habe, jetzt erst recht.
0: Aus Wut wird Mut, das ist ein krasser Satz. Den werde ich so schnell nicht vergessen. Björn organisiert den CSD in Magdeburg mit, der heute noch eine Weile geht. Also bis mindestens 23 Uhr in der Innenstadt und im ostelbischen Stadtgebiet. Was ist denn sonst so los in unserer Region? Das checkt ihr euch immer auf mdr.de. Tschüss, Sputnik.

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0: Hi, hier ist MDR Sputnik mit Ray gleich. Es ist 17 Uhr.
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2: Thüringens Ministerpräsident Mario Vogt ist als Landesvorsitzender der CDU bestätigt worden. Auf dem Landesparteitag in Eisenach wurde er mit rund 84% gewählt. Bei seiner ersten Wahl vor 4 Jahren hatte Vogt mit gut 85% ein geringfügig besseres Ergebnis erzielt. Die heutige Wahl galt auch als Stimmungstest für den Rückhalt in seiner Partei. Am kommenden Freitag muss sich Vogt im Landtag einem Misstrauensantrag der AfD-Fraktion stellen. Er sagte auf dem Landesparteitag, die Diskussion um angebliche Plagiate in seiner Doktorarbeit werde von politischen Gegnern für Angriffe auf ihn genutzt. Deutsche Feuerwehrkräfte sind auf dem Weg in Waldbrandgebiete im Norden Serbiens. Insgesamt 41 Einsatzkräfte aus Bonn, Düsseldorf und Niedersachsen sollen dort bei den Löscharbeiten helfen. Wie ein Sprecher des Feuerwehr- und Rettungsdienstes Bonn mitteilte, erfolgt der Einsatz im Rahmen des europäischen Katastrophenschutzverfahrens und ist auf 10 Tage angelegt. In der nordserbischen Region Vojvodina wüten seit mehr als 2 Wochen Brände, die durch Trockenheit und hohe Temperaturen begünstigt werden. In Nordengland sind bei einem schweren Unfall 7 Menschen ums Leben gekommen, darunter 2 Polizisten. Wie die Polizei mitteilte, waren auf einer Fernstraße ein Einsatzfahrzeug und ein PKW kollidiert. Dieser sei in falscher Richtung auf die Straße aufgefahren. Das mit 5 Personen besetzte Auto sei zuvor von anderen Beamten verfolgt worden. Keiner der Insassen habe den Zusammenprall überlebt. Weitere Einzelheiten sind noch nicht bekannt.
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0: Es ist 2:05, hier ist das MDR Sputnik Verkehrsupdate. Von der A2 Richtung Berlin zwischen Rennau und Helmstedt West nicht mehr gesperrt, aktuell aber noch Stau bis Braunschweig Ost. Die 38 heute Nachmittag Richtung Leipzig zwischen Bad Lauchstädt und Leuna wegen Bauarbeiten bis morgen Nachmittag gesperrt. Im Burgenlandkreis die Ortsdurchfahrt Könderitz, hier Behinderungen durch umgestürzte Bäume. In Naumburg die Jenaer Straße bis Jakobsring, Behinderungen durch eine Ölspur. Und die Magdeburger Innenstadt sowie im ostelbischen Stadtgebiet kommt es hier zu Verkehrseinschränkungen und Sperrungen. Der CSD noch bis maximal 23 Uhr oder mindestens 23 Uhr, würde ich sagen, oder? Der aktuellste Blitzer A9 Richtung Berlin zwischen Halle und Bitterfeld-Wolfen. Und wenn ihr Staus oder Blitzer gesehen habt, dann ruft uns kostenlos an. Dankeschön, 08021 und 4x0. Oder schickt uns eine Nachricht bei WhatsApp, Nummer auf sputnik.de. 22 Grad in Magdeburg, 100 Wasserhaus, 19 Grad Halleburg-Giebichenstein, Leipzig, Kulki, 18. Bis zum Abend bleibt es wechselhaft und windig, heute Nacht dann meist trocken, Tiefstwerte zwischen 11 und 7 Grad. Der Trend für die nächsten Tage, morgen gibt es erst Sonne, dann wieder etwas Regen, maximal 21 Grad.

Sputnik ist hier. Hallo an alle, die auf dem Weg zum Wochenendeinkauf sind. Oh, schön. Wochenendeinkauf. Chips und Schokolade nicht vergessen. Ihr wisst doch, am Wochenende zählen keine Kalorien. Ist doch.

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1: Also Prost an alle, die heute vielleicht auch heiraten. Küsschen.
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Das MDR Sputnik Verkehrsupdate um 17:30 am Abend zu euch auf die A2 Richtung Berlin. Zwischen Rennau und Helmstedt West nicht mehr gesperrt, aktuell aber noch Stau bis Braunschweig Ost. Und jetzt kriege ich hier gerade ein Update rein. A2 Richtung Berlin zwischen Rennau und Helmstedt West. Staubes, Kreuz Wolfsburg-Königslutter, also dann doch nochmal. Die 38 Richtung Leipzig gerade zwischen Bad Lauchstädt und Leuna wegen Bauarbeiten bis morgen Nachmittag hier noch gesperrt. Und der Magdeburger CSD in der Innenstadt und im ostelbischen Stadtgebiet. Deswegen noch so bis ca. 23 Uhr Verkehrseinschränkungen und Sperrungen wegen der Demo. Der aktuellste Blitzer, 9 Richtung Berlin zwischen Halle und Bitterfeld-Wolfenstedt einer. Wenn ihr Staus oder Blitzer gesehen habt, ruft uns gerne kostenlos an. Dankeschön. 08021 und 4 mal die 0. Oder ihr schickt eine Nachricht per WhatsApp. Jo, geht auch. Nummer auf sputnik.de. Naja, bisschen Sonne manchmal auch dabei zwischen den Wolken jetzt. Ansonsten bleibt es wechselhaft und windig bei diesen Temperaturen. Magdeburg 100, Wasserhaus 20 Grad, Halleburg Giebichenstein 20, Leipzig Kulgi 19. Heute Nacht dann Tiefstwerte zwischen 11 und 7 Grad, richtig gehört, 7. Und der Trend für die nächsten Tage, morgen gibt es erst Sonne, dann na, wieder etwas Regen. Bei maximal 21 Grad, Montag und Dienstag dann aber ein bisschen wärmer wieder.

Das ist so krass, ne? Da hört der Song einfach fast in 13 Sekunden auf und geht dann nochmal so richtig los zum Schluss. Also das ist ja ganz toll. Lotte habt ihr gehört und seit gestern ist ihr neues Album draußen und das klingt alles so Lana Del Rey, spätsommerlich, 70er Jahre verträumt. Lotte, mein Baby, hier auf MDR Sputnik. 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

0: Hallo, hier ist MDR Sputnik und liebe Grüße an deinen Lieblings-DJ heute Abend im Club. Ich weiß nicht, vielleicht spielt der ja Glockenbach Home? Könnte sein. Also ich spiele es auf jeden Fall gleich. Ach ja, und um DJ ging es auch bei Kommissar Meiner und Co. die Woche, oder?
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1: Hier spricht eine Schallplatte. Sie hören es ja bereits im Hintergrund. Ich wurde von einem DJ flachgelegt, dann schwindlig gedreht und dann mit der Nadel in die Rille gepiekst. Und ich werde mich jetzt vor dem Europäischen Menschengerichtshof... Ach nee, ich bin ja gar kein Mensch. Mein Mann hat sich erledigt.
3: Hier ist der Kommissar Meiner. Ich habe gerade so einen DJ angerufen. Und er hat aufgelegt. Aber mir wurde mitgeteilt, dass alle DJs auflegen. Also kann man mit denen noch nie mal anständig telefonieren oder was? Ach, sinnlos alles.
4: Ja? Hallo? Geht's jetzt gleich los?
5: Hallöchen, hier ist Lady Chantal vom Schreude zur Kreuz. Gestern hatte ich einen Herrn da, der hatte eine Platte. Als DJ scheint man wohl ordentlich Haare zu lassen. Aber rein hormonell, meine Herren, sind das die besten Liebhaber.
3: Achtung, Achtung, hier spricht Ihre beliebte Kantine. Heute gibt es bei uns Diät. Es kocht nämlich DJ Kotze. Guten Abend,
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1: Um 17 Uhr mit Frank Thomas. Thüringens Ministerpräsident Mario Vogt ist als Landesvorsitzender der CDU bestätigt worden. Auf dem Landesparteitag in Eisenach wurde er mit rund 84% gewählt. Bei seiner ersten Wahl vor 4 Jahren hatte Vogt mit gut 85% ein geringfügig besseres Ergebnis erzielt. Am kommenden Freitag muss sich Vogt im Landtag einem Misstrauensantrag der AfD-Fraktion stellen. Er sagte auf dem Parteitag, die Plagiatsdebatte werde von politischen Gegnern für Angriffe auf ihn genutzt. Er werde aber gerichtlich gegen die Aberkennung seines Doktortitels vorgehen. Mehr als 100 französische und britische Ex-Diplomaten haben ihre Regierungen dazu aufgerufen, sich stärker für das Völkerrecht in den Palästinensergebieten zu engagieren. In einem offenen Brief warfen sie Israel vor, es wolle jede Aussicht auf einen unabhängigen palästinensischen Staat zunichte machen und verachte internationales Recht. Die zügellose Siedlergewalt im Westjordanland und in Ostjerusalem geschehe mit Billigung von Armee und Polizei. Das komme einer ethnischen Säuberung gleich. Der Möbelhändler Höffner hat in Güntersdorf im Saale-Kreis sein neues Europazentrallager eingeweiht. Sachsen-Anhalts Ministerpräsident Schulze sagte bei der Eröffnung, das Unternehmen sei für das Land ein wichtiger Arbeitgeber und Investor. Nach Angaben von Höffner wurde der Standort in den letzten beiden Jahren für 80 Millionen Euro erweitert. Insgesamt habe man in Güntersdorf rund 300 Millionen investiert und beschäftige dort etwa 1000 Menschen.
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2: 1 nach 6, das MDR Sputnik Verkehrsupdate von der A2 Richtung Berlin zwischen Wolfsburg, Königslutter und Helmstedt West. Staustress, stockender Verkehr, Reinigungsarbeiten. Die 38 Richtung Leipzig heute Abend zwischen Bad Lauchstädt und Leuna wegen Bauarbeiten bis morgen Nachmittag gesperrt. Und der CSD in Magdeburg in der Innenstadt sowie im ostelbischen Stadtgebiet. Bis 23 Uhr kommt es also noch zu Verkehrseinschränkungen und Sperrungen. Blitzer A9 Richtung Berlin zwischen Halle und Bitterfeld-Wolfen. Und wenn ihr Staus oder Blitzer gesehen habt, dann ruft uns kostenlos an. Danke. 08021 und 4x0. Oder schickt uns eine Nachricht per WhatsApp Nummer auf sputnik.de. Und Wetter habe ich noch schnell. 20 Grad Magdeburg am Uniplatz. 20 in Halle am Händel. 22 Köthen Schlosspark. Heute Abend und in der Nacht meist trocken. Tiefstwerte zwischen 11 und 7 Grad. Morgen gibt es dann erst Sonne, später wieder etwas Regen. Maximal 21 Grad. Montag und Dienstag dann schöner.
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0: Neue Musik von Flo. FLO. Spannend ist ja Leak It, haben wir gehört. Hat so ein Pussycat Dolls Vibe, oder? Drei Girls sind das aus dem UK. Und die haben jetzt ihr zweites Album rausgebracht, das heißt Therapy at the Club. Leak It, von diesem Album gehört. Und Jaria von Flo sagt, sie wollten einen Track machen, der sich eben von anderen abhebt, und herausgekommen ist einer, wie sie finden, einer der besten Songs, den sie je gemacht haben.
1: But we didn't know whether Leak It was a bit too different from like what we'd previously released. But then also it was nice to kind of shift the energy and maybe do something that was a little bit more unexpected. Mm-hmm. But I mean, Leak It's just definitely one of the best songs we've ever made.
0: One of the best songs we've ever made. Ich mag ja Künstlerinnen mit großem, starkem Selbstbewusstsein. 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

Ich habe gehört, du stehst auf der A2 Richtung Berlin im Stau. Habst du das Gefühl, du bist nicht die einzige Person? Ey, alle, die gerade stehen, haltet durch. MDR Sputnik ist hier. Ich spiele euch Stau-Soundtrack. David Guetta.

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Teddy Swims kommt gleich. Hallo, hier ist MDR Sputnik. Bisschen früh dran, aber machen wir es jetzt einfach schon. 18.27 Uhr, das Update von der A2 Richtung Berlin zwischen Rennau und Helmstedt West. 4 Kilometer stockt der Verkehr und 15 Minuten braucht er gerade länger. Die 38 Richtung Leipzig zwischen Bad Lauchstädt und Leuna wegen Bauarbeiten bis morgen Nachmittag noch gesperrt. Und der CSD natürlich in Magdeburg, deswegen bis 23 Uhr kommt es klar zu Verkehrseinschränkungen wegen Demonstrationen. Also nee, das ist ja die Demonstration. Egal, auf dem Domplatz ist Action, ihr wisst Bescheid. Dann noch diese aktuellsten Blitzer auf der A9 Richtung Berlin zwischen Halle und Bitterfeld-Wolfen. Halle in der Murmanske-Straße Richtung Paul-Suhr-Straße. Und wenn ihr noch Staus oder Blitzer gesehen habt, dann ruft uns kostenlos an. Dankeschön 08000 21 und 4 mal die 0. Oder schickt uns eine Nachricht bei WhatsApp. Nummer auf sputnik.de. Bin gerade ein bisschen abgelenkt, macht aber nichts. Wetter noch schnell. 20 Grad Magdeburg am Hafen, 20 Grad Halle-Franke-Platz, 18 Grad Jena-Jentower. Heute Abend und in der Nacht meist trocken. Tiefstwerte zwischen 11 und 7 Grad. Morgen gibt es dann Sonne, später etwas Regen bei maximal 21 Grad. Und der Trend für die nächsten Tage, Montag und Dienstag, wird es dann freundlich.

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0: Ijel kommt gleich. Hallo, hier ist MDR Sputnik. Bin ich eigentlich die einzige Person auf der Welt, die nichts mit Avengers am Hut hat? Okay. Aber wir machen jetzt trotzdem einen kleinen Deep Dive. Denn Avengers Doomsday kommt bald ins Kino. Im Dezember, habe ich von Theresa gehört. Kurz runtergebrochen für Anfänger wie mich. Ist ein Superheldenfilm. Und man muss alle anderen davor auch gesehen haben, um den eben zu verstehen. Und in Klammern, es soll natürlich auch ein bisschen Kohle verdient werden. Marvel war so freundlich, uns eine Empfehlung zu geben, welche Filme und Serien ihr schauen solltet. Und damit ich das jetzt nicht aufziehen muss, weil ich eh keine Ahnung habe, Theresa aus dem Team, Tag.
1: Hello.
0: Hi.
1: Also es sind 15 an der Zahl, klingt viel, aber wenn man bedenkt, dass es schon allein 38 Filme und 15 Serien sind, die es von Marvel gibt, ist das noch eine überschaubare Zahl.
0: Gut, ich schreibe jetzt also mit.
1: Ich fange mal mit der Serie an, es ist nämlich nur eine, Loki. Beide Staffeln, die lohnt sich sowieso, die ist sehr speziell, aber auch sehr gut. Mhm. Da die X-Men jetzt auch dabei sind, sollte man sich unbedingt die ersten beiden X-Men-Filme anschauen. Avengers natürlich auch, den allerersten und die beiden letzten, also Infinity War und Endgame.
0: Ja.
1: Von Spider-Man reicht einer, No Way Home, und von den neueren Filmen ist Fantastic Four ganz wichtig, weil die sind ja jetzt auch dabei.
0: Ja, ich bin gerade so todesfasziniert. Das klingt wie eine eigene Wissenschaft. Stehen denn aber auch Filme auf der Liste, die man vielleicht nicht so auf dem Schirm hat?
1: Ja, Shang-Chi and the Legend of the Ten Rings zum Beispiel, den habe ich nicht mal gesehen. Mhm. Oder auch Captain America Brave New World, also der Film, wo Falcon in die Rolle von Captain America schlüpft. Der lief gefühlt auch so ein bisschen unterm Radar. Und was total überraschend ist, kein einziger Iron Man steht auf der Liste, obwohl Robert Downey Jr. ja den Bösewicht Dr. Doom spielt.
0: Alles klar, danke fürs Update, Theresa. 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

Samstagabend, MDR Sputnik hier. Und Samstagabend bedeutet, eine Stunde wieder voll mit neuen Tracks, die ihr noch nicht kennt, aber lieben werdet. Die First Play Show startet in genau 15 Minuten.

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0: Die Frostplay-Show startet gleich, 19 Uhr, jetzt.
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2: Das Bundeskabinett will kommende Woche darüber beraten, wie Deutschland besser auf Großschadenslagen vorbereitet werden kann. Das kündigte Bundeskanzler Friedrich Merz bei einem Besuch im Waldbrandgebiet bei Hürtgenwald in der Eifel an. Man müsse sich auf weitere und zahlreichere Brände dieser Art einstellen, das sei Klimawandel. Auf die Forderung der SPD, Hitzeschutz im Grundgesetz zu verankern, ging Merz nicht ein. Der Kanzler dankte den Helfern, die während des schweren Waldbrandes im Einsatz waren. Die Ansprache wurde von Buhrufen und Pfiffen begleitet. Thüringens Ministerpräsident Mario Vogt ist als Landesvorsitzender der CDU bestätigt worden. Auf dem Landesparteitag in Eisenach wurde er mit rund 84% gewählt. Bei seiner ersten Wahl vor 4 Jahren hatte Vogt mit gut 85% ein geringfügig besseres Ergebnis erzielt. Die heutige Wahl galt auch als Stimmungstest für den Rückhalt in seiner Partei. Am kommenden Freitag muss sich Vogt im Landtag einem Misstrauensantrag der AfD-Fraktion stellen. Deutsche Feuerwehrleute sind auf dem Weg in Waldbrandgebiete im Norden Serbiens. Insgesamt 41 Einsatzkräfte aus Bonn, Düsseldorf und Niedersachsen sollen dort bei Löscharbeiten helfen. Wie ein Sprecher des Feuerwehr- und Rettungsdienstes Bonn mitteilte, erfolgt der Einsatz im Rahmen des europäischen Katastrophenschutzverfahrens und ist auf 10 Tage angelegt. In der nordserbischen Region Vojvodina wüten seit mehr als 2 Wochen Brände, die durch Trockenheit und hohe Temperaturen begünstigt werden.
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0: Guten Abend, 3:07, das MDR Sputnik Verkehrsupdate von der A2 Richtung Berlin. Zwischen Rennau und Helmstedt West, 4 Kilometer stockt der Verkehr gerade. 15 Minuten braucht er länger. Die 14 Richtung Magdeburg, die Abfahrt Magdeburg-Sudenburg nach einem Unfall gesperrt. Die A38 Richtung Leipzig zwischen Bad Lauchstädt und Leuna wegen Bauarbeiten bis morgen Nachmittag noch dicht. Und im Bereich des Magdeburger Domplatzes, klar, bis 23 Uhr noch der CSD. Deswegen kommt es zu Verkehrseinschränkungen. Oh, und Blitzer hätte ich noch. A9 Richtung Berlin zwischen Halle und Bitterfeld-Wolfen und in Halle in der Murmansker Straße Richtung Paul-Suhr-Straße. Wenn ihr Staus oder Blitzer gesehen habt, dann ruft uns kostenlos an. Vielen Dank, 08000 21 und 4x die 0, oder schickt uns eine Nachricht per WhatsApp, Nummer auf sputnik.de. Wetter noch schnell, heute Abend 20 Grad, Magdeburg am Hafen, Halle Frankeplatz 20, Jena Jentower 18 Grad. Heute Abend und in der Nacht dann meist trocken, so ein bisschen Restsonne kriegen wir dazwischendurch auch noch. Tiefstwerte später zwischen 11 und 7 Grad. Morgen gibt es erst Sonne, später etwas Regen, dann maximal 21 Grad. Und schon mal kleiner Spoiler, am Montag und Dienstag wird es ein bisschen freundlicher wieder.
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0: Tagchen, eine Stunde voll mit neuer Musik. Was ist denn heute alles dabei? Ich spoiler schon mal. Sonny Federa hat was Neues gemacht. Thomas Day ist am Start, verifiziert aus Wien. Ich bin großer Fan. Voll gut, dass sie was Neues gemacht hat. Und Sam Smith auch gleich. Geht hier aber los mit Mark Ember. Den kennen wir noch von Belong Together. Er ist irgendwie nicht aufzuhalten, legt schon wieder nach. Er erklärt, dass er das Lied vor einem Jahr, also hier das Neue, während eines Spaziergangs geschrieben hat. Als er nach einer Tournee unsicher über seine Zukunft war. Der Song soll ihn daran erinnern, dass immer bessere Zeiten bevorstehen. Da sagt er was. Mark Ember, The Proof, jetzt neu.

Die First Place der Woche sind hier. Topic eröffnet gemeinsam mit Carte Blanche und Lucky Ones, jetzt ein neues Kapitel. Der Song verbindet so einen frischen Indie-Dance-Sound mit sommerlicher Energie. Im Mittelpunkt steht die direkte Zeile Maybe we're the lucky ones. Also vielleicht sind wir so die Glücklichen. Ja, der Song handelt davon, eben Druck und Erwartungen hinter sich zu lassen und gemeinsam mit Freunden oder geliebten Menschen auszubrechen. Lieben wir. Topic. Neu.

Neue Musik jetzt von Sam Smith, neues Album am Start, Hazel Eyes. Darauf auch der Song Constant Companion. Man muss Country mögen, ich bin ganz ehrlich. Ich bin da noch nicht so richtig angekommen bei diesem Country-Vibe. Aber es ist halt mega erfolgreich und so viele von euch lieben das. Deswegen jetzt auch dieser Song von ihm, Country inspiriert. Und der beschäftigt sich mit den Höhen und Tiefen echter Liebe und verbindet dabei Gitarren mit großen Streicharrangements. Bühne frei bitte für Sam Smith.

Hier sind die First Place der Woche. Verifiziert aus Wien jetzt. Ich liebe Wien, ich habe da selber mal gelebt und studiert. Deswegen habe ich immer so eine kleine Wien-Connection und freue mich immer, wenn sie neue Mucke rausbringt. Verifiziert. Das Manifest der Künstlerin lautet ja VVM, so auch der neue Song, Very Victory Music. Die Single definiert den Sound ihrer nächsten Schaffensphase mit so einer klaren Botschaft, finde ich. Zielstrebigkeit, Visionen und der unbedingte Wille zu gewinnen. Angetrieben von der Zeile, jeden Tag sehe ich mein Ziel. So, das, ja, strotzt ja vor gutem Selbstvertrauen, so mögen wir das gerne. Verifiziert neu, First Play jetzt.

0: Wir sind die First Place der Woche. So, und jetzt stellt euch vor, ein Mann sitzt im Zug auf dem Weg nach New York und hat plötzlich irgendwie so eine Panikattacke. Und was macht er? Er schreibt in der Sekunde, wo es passiert, einen Song. Er sagt, dass es so passiert ist. Der Mann heißt Thomas Day und sein Song ist Will You Be Coming Around? Jetzt.
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Montez hat was Neues gemacht. Hallo, hier sind die First Place der Woche. Autobiografisches Popalbum ist da. So ist das mit dem Glück, heißt es. Der Großteil des Albums ist dabei so 2025 in Frankreich und Anfang 26 in Norwegen entstanden. Es geht um Nähe, es geht um Distanz, die Gewissheit, dass Liebe auch Schmerz bedeuten kann. Naja, wie das halt so ist im wahren Leben, Freunde. Und er macht Musik draus. Warum nicht? Glaubst du nicht auch, Montez?

First Place der Woche sind hier. Kann nur ein Hit werden, weil zwei Bestseller der britischen Dance-Szene machen hier Partystimmung. Zusammen Say Something, Sonny Federa und Becky Hill. Es sind diese letzten Sommertage und deswegen brauchen wir nochmal so ein bisschen Summer Vibes jetzt.

0: Raum 27. Komm jetzt. Hallo, hier ist eure First Play Show mit den neuesten Tracks der Woche. Raum 27 ist eine deutsche Indie-Pop-Band aus Bremen. Letztes Mal, ich habe gelernt, ne, man sagt nicht Bremen, man muss Bremen sagen. Nur dann sind Bremer auch nett zu einem, glaube ich. So, letztes Wochenende haben sie noch auf dem Highfield gespielt. Jetzt schon wieder ein neuer Song am Start. Cherie verwandelt eine Hausparty im Stil der 2010er in so eine nostalgische Coming-of-Age-Szene. Irgendwas zwischen Rihanna und David Guetta. Und da begegnen sich eben zwei Menschen, die beim Tanzen ihre eigene kleine Gegenwelt zu den mega coolen Gästen erschaffen. Hört mal rein in Cherie. Raum 27 ist neu bei uns.
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Hier sind die First Plays der Woche. Und es ist immer mal wieder schön, einen Song zu haben, in dem es eben um diese eine ganz besondere Person geht, die einen immer am besten auf die Palme bringt. Sie macht einen Song drüber. Victoria West, 18-jährige österreichisch-britische Newcomerin bei The Voice Kids Germany 2024 hat sie mitgemacht. Und hier kommt jetzt Black Cat, neu bei uns.

0: Und jetzt noch mehr neue Musik. Treibende Gitarren, Percussion und so dieser Dominic Hartz Flow, der auf den Frust des Erwachsenwerdens trifft. Ich schmeiß mein Leben weg und lach dabei. So heißt der neueste Track. Es geht um Überforderung, Zweifeln, ja, den Versuch, das eigene Chaos irgendwie wegzulachen und dann einfach mal zu gucken, wo die großen Gefühle so bleiben. Perfekter Soundtrack für die letzten Sommertage, Dominic Hartz. Ich schmeiß mein Leben weg und lach dabei, ist neu bei uns.
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hier sind die First Place der Woche. Woran merkst du, dass du langsam erwachsen wirst, dass dieser Mann hier, eine kleine Legende würde ich mal sagen, einfach schon sein 10. Album am Start hat. Sein 10. Album. Ich kann mich an ein Leben ohne Sido eigentlich gar nicht erinnern. Für mich ist er ja der heimliche Bürgermeister von Berlin. Wie seht denn ihr das? Hört doch mal rein. Jetzt nämlich ein neuer Track von ihm da aus diesem neuen 10. Album. Die erste Single ist er. Ja, so heißt sie. Und die erzählt eben von Höhen und Tiefen aus dem eigenen Leben und auch ebenso die schwierigsten Zeiten, die ebenso zur eigenen Geschichte dazugehören. Ja, das nennt man Leben. Sido, ist er. Neu bei uns. 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
1: Die First Place der Woche hier. Alle warten auf das neue Album von Biba Dubi. 18. September kommt's raus und ich habe schon einen Track daraus für euch jetzt. Sie sagt, das ist einer der glücklichsten Songs auf diesem neuen Album. Da wollen wir hören. Memories. Biba Dubi, First Play.
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0: Die First Place der Woche sind hier. Und jetzt kommt so ein Sound-Duo aus New York, die Chainsmokers. Die haben unseren Makko hier in Germany gehört mit seinem Track Nachts wach und dachten sich so, boah, klingt geil, wir wollen mit dem zusammenarbeiten. Soll ich euch was sagen? Hat geklappt. Makko und die Chainsmokers machen sie jetzt zusammen. Hier ist der gemeinsame Track in- und auswendig. First Playgrounds.
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0: Die First Place der Woche sind hier. Zwei Dinge, die ich mag. Leipzig und Hanna Rautzenberg. Die ist wirklich toll und wohnt ja eben auch in einer tollen Stadt. Also neue Musik aus Leipzig quasi. Dieser neue Song von ihr ist ein Vorbote für ihre erste EP. Ja, du, kommt erst Ende November, macht aber nichts. Wir hören jetzt schon mal rein. Ja, ein Track ist schon da, den sie uns so als kleinen Happen gibt. Und ganz toll, Hanna Rautzenberg tritt live beim Demokratiefestival in Magdeburg am 5. September auf. Da sehen wir uns vielleicht und hören jetzt London, 3 a.m. Hanna Rautzenberg.
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Moskena kommt jetzt. Hallo, hier ist euer First Play Stream. Moskena hat sich hingesetzt und einen total LA-weibigen Song gemacht. Wie funktioniert das aber, wenn man nicht dort ist? Naja, der hat sich einfach Videos nebenbei auf die Wand projizieren lassen, wie ein Typ durch LA fährt und hat dann diesen Song draus gemacht. Quasi mit diesem LA-Vibe drin. Worshipping the Sun. Jetzt First Play.

Hier ist die First Place der Woche. What It Means to Be Loved zeigt eine weitere Facette von Mackenzie McKays musikalischer Entwicklung. Ja, sie verbindet Alternative Pop mit großen Emotionen und markanten Gitarrensounds. Und nach ausverkauften Konzerten in Köln und Berlin letzte Woche richtet Mackenzie McKay jetzt den Blick auf die Veröffentlichung seines Debütalbums, was eben nicht mehr allzu lange auf sich warten lässt. Und daraus What It Means to Be Loved jetzt. Call me up.

Und noch eine Newcomerin jetzt hier bei euch im First Play Stream. Aus Norwegen kommt Joa. Sie veröffentlicht ihre neue Single Worst Behavior und kündigt gleichzeitig ihre neue EP an. Kommt erst im Oktober, aber wir hören jetzt schon mal rein. Und bei Worst Behavior geht es um die Erkenntnis, einen Menschen verletzt zu haben, der einem viel bedeutet. Und eben den verzweifelten Wunsch, das Geschehene rückgängig machen zu können. Joa, First Play.

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